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3: Senatswahlkreis Unterland. Die Unruhe in der SVP nimmt zu. Dringend neue Biomüllverordnung soll Bären fernhalten. Das Wetter sehr sonnig wird es. Ich bin Wilhelm Schatzer. Guten Morgen.
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3: Die SVP im Unterland wehrt sich massiv gegen eine Teilung des Wahlkreises. Der Bezirksausschuss droht jetzt auch mit Rücktritt, berichtet die Tageszeitung Dolomiten. Im September wird die Wahlreform im Senat behandelt. Da beantragt die SVP, die Neueinteilung des Wahlkreises zu streichen. Wenn dieser Antrag nicht durchgeht, soll sie gegen die ganze Reform stimmen, fordert die SVP im Unterland. Und das, obwohl die Wahlreform insgesamt nicht schlecht ist für die SVP, weil sie ihr 3 Kammerabgeordnete und 2 Senatoren sichert. Die Neuenteilung des Senatswahlkreises im Unterland wird von Fratelli d'Italia vorangetrieben, indem einige Gemeinden mit mehrheitlich deutscher Bevölkerung zum Finchgau bzw. Busterer Wahlkreis dazugeschlagen werden, wird garantiert, dass im Bozen-Unterland sicher ein Italiener in den Senat gewählt wird. Am Sellerstock hat es einen Felssturz gegeben. Gestern Mittag war ein Grollen zu hören, nachdem sich große Felsbrocken lösten und die Geröllmassen talwärts stürzten. Eine größere Staubwolke breitete sich aus. Verletzt wurde niemand. Immer wieder kommt es in den Dolomiten zu Felsabbrüchen. Beim Klettersteig Horchwohl am Eingang ins Schnalstal ist es gestern zu einem Kletterunfall gekommen. Ein 31-Jähriger aus dem Trentino ist 9 Meter abgestürzt. Passiert ist es gleich beim Einstieg in den Klettersteig. Die Bergrettung Meran und das Weiße Kreuz Naturns haben den Mann versorgt. Er hat sich am rechten Fuß verletzt. Danach wurde er ins Krankenhaus Meran eingeliefert. In mehreren Ortschaften in Trentino dürfen die Biomülltonnen nachts nicht mehr im Freien stehen gelassen werden. Das hat der Bürgermeister von Trient jetzt angeordnet. In dem Gebiet rund um den Monte Bondone sind viele Bären unterwegs und der Biomüll könnte diese Bären anlocken. Die Mülltonnen dürfen ab jetzt nur mehr am Tag der Entleerung zwischen 6 und 7 Uhr am Morgen rausgestellt werden und müssen gleich danach wieder weggeräumt werden. Die Entwickler von ChatGPT, OpenAI, tritt auf die Bremse, nachdem sein eigenes KI-System ausgebrochen und sich selbstständig Zugang zu fremden Programmen verschafft hat. Verlangsamt OpenAI die Entwicklung seiner Modelle für künstliche Intelligenz. Außerdem sollen Forschungs- und Trainingssysteme überarbeitet werden. Das Training der nächsten Modellgeneration hat OpenAI vorerst auf Eis gelegt.
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3: Viel Sonne erwarten wir heute, nur ein paar harmlose Wolken sind dabei und die Temperaturen steigen auf 28 bis 33 Grad. Jetzt hat es 20 Grad in Auer, 17 in Meran, 13 in Laas, 12 in Rittnaun und 11 Grad messen wir in Doblach. In den nächsten Tagen wird es unbeständiger mit Sonne, Wolken und Regenschauern.
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1: Einen guten Start in den Mittwochmorgen wünsche ich euch, der 19. August. Heute am Mittwoch, 6.30 Uhr, also 6:30, die genaue Zeit. Ich bin Judith Bucker und jetzt geht's bei uns erstmal ins Servicepaket. Die Schlagzeilen, ein Blick zum Wetter und ein Blick auf Südtirol Straßen für euch.
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3: Guten Morgen, ich bin Wilhelm Schatzer. Am Hochwohl-Klettersteig in Adons ist ein Mann abgestürzt. Gleich beim Einstieg hat der 31-Jährige aus dem Trentino offenbar einen Fehler bei der Handhabung des Klettersteigsets gemacht und ist dann 9 Meter abgestürzt. Er hat sich am rechten Fuß verletzt. Am Sellerstock ist es zu einem Felssturz gekommen. Gestern Mittag waren Grollen zu hören und Geröllmassen stürzten zu Tal. Verletzt wurde niemand. Die geplante Teilung des Senatswahlkreises im Unterland führt zu großer Unruhe in der SVB. Der Bezirksausschuss droht jetzt sogar mit Rücktritt. Der Bürgermeister von Trient hat eine neue Verordnung für die Biomülltonnen erlassen. Um keine Bären anzulocken, dürfen die Tonnen in den Orten rund um den Monte Bondone nur am Tag der Entleerung in der Früh rausgestellt werden und müssen danach gleich wieder weggeräumt werden. Der Entwickler von ChatGPT verlangsamt die Entwicklung seiner Modelle für künstliche Intelligenz, nachdem das KI-System ausgebrochen ist und sich selbstständig Zugang zu fremden Programmen verschafft hat. Nun sollen die Trainingssysteme überarbeitet werden.
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1: Und wir schauen auf das Wetter heute am Mittwoch. Ein Zwischenhoch sorgt zusammen mit trockenen Luftmassen für stabile Verhältnisse. Das heißt, in Südtirol scheint heute verbreitet die Sonne. Am Himmel zeigen sich nur ein paar harmlose Wolken. Die Temperaturen erreichen Höchstwerte von 28 Grad im Wipptal bis 33 Grad im Unterland. Morgen, der Donnerstag, verläuft zunehmend unbeständig. In der zweiten Tageshälfte kommt es zu einigen Regenschauern und auch Gewittern. Und auch der Freitag bleibt weiterhin wechselhaft. Mit einer Mischung aus Sonnewolken und gewittrigen Regenschauern.
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1: 2 Minuten nach 6:30, es geht auf den Jaufenpass. Zwischen Riffian und Salthaus gibt es nämlich eine Einbahnregelung und zeitweilige Sperren bis zu 15 Minuten wegen dem Ausbau der Straße. Weiter ins Gadertal zwischen Zwischenwasser und Bickolein Einbahnregelung und zeitweilige Sperren bis zu 15 Minuten wegen Arbeiten. Eine Meldung für heute Abend aus dem Eckental. In Welschnofen besteht eine Sperre von 20 bis 23 Uhr wegen der Laurinsnächte. Ansonsten kommt ihr aktuell gut voran. Wir wünschen eine angenehme Fahrt.
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0: Benson Boone begleitet uns in den neuen Tag hinein. Heute am Mittwoch einen guten Morgen wünsche ich euch allen. Und gestern habt ihr ihn vielleicht auch auf ORF 2 gesehen, bei der Universum-Dokumentation Südtirol, das Land in der Mitte. Und jetzt hat er schon seine nächste Nominierung bekommen. Lukas Schäfer, Fotograf und Kameramann aus St. Georgen. Um genau zu sein, eine Nominierung für sein Foto Line of Fire beim Mondfoto-Wettbewerb 2026. Die Preisverleihung findet am 2. Oktober um 19 Uhr im Gemeindetheater in Lorette de Mar statt. Wir drücken jetzt schon mal die Daumen. Ganz passend übrigens auch heute zum Tag der Fotografie. Und falls ihr die Universum-Dokumentation Südtirol, das Land in der Mitte unter anderem ja verpasst habt vielleicht, dann gibt's die auch zum Stream oder zum Nachschauen in der ORF Mediathek. Guten Morgen.
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0: Die Toten Hosen zum Start in den heutigen Mittwoch. 6.39 Uhr mittlerweile die genaue Zeit. Und gerade erst war ja die Sonnenfinsternis zu sehen. Da waren sicherlich auch viele dabei. Da geht's schon wieder weiter mit den Himmelsereignissen. Bald wird nämlich auch der Mond verdunkelt. Beides hängt miteinander zusammen tatsächlich. In den 2 Wochen vor oder nach einer Sonnenfinsternis kommt es jeweils auch zu einer Mondfinsternis. Und dieses Mal ist es am 28. August soweit, also schon bald, kann man so sagen, wenn auch nur partiell, wie eben auch die Sonnenfinsternis. Die zeitliche Nähe hängt mit der ähnlichen Konstellation von Sonne, Erde und Mond zusammen. Während bei einer Sonnenfinsternis der Schatten des Mondes auf die Erde fällt, verschattet bei der Mondfinsternis die Erde den Mond. Sie steht dann also zwischen Mond und Sonne. Für die Beobachtung ist vor allem natürlich ein freier Blick zum westlichen bzw. west-südwestlichen Horizont wichtig. Ab 3.23 Uhr, also in der Nacht, gibt es den Eintritt in den Halbschatten. Die Mondfinsternis erreicht dann gegen 6.12 Uhr früh ihr Maximum. Der Mond steht dann nur noch etwa 2 Grad über dem Horizont und geht rund 20 Minuten später auch schon wieder unter. Also Bäume, Gebäude oder Hügel können die Sicht deshalb schnell versperren. Es lohnt sich also, das Ganze auf einem Gipfel anzusehen vielleicht.
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1983 veröffentlicht, auch heute noch bei uns in der Holiday-Playlist, Mike Oldfield und Moonlight Shadow.

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3: Senatswahlkreis Unterland. Unruhe in der SVP nimmt zu. Trentino, neue Biomüllverordnung soll verhindern, dass Bären angelockt werden. Und sehr sonnig wird es. Ich bin Wilhelm Schatzer. Guten Morgen.
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3: Feuer am Dach im politischen Unterland. Die Unterlandler SVP wehrt sich massiv gegen eine Teilung des Wahlkreises. Stefanie Terzer.
5: Ja, die Teilung des Wahlkreises würde im Zuge der Wahlreform kommen, die im September im Senat behandelt wird. Wie berichtet, würden damit die deutschsprachigen Gemeinden Eppan, Kaltern, Kurtatsch, Margreit und Tramin dem Senatswahlkreis Meran-Finchgau zugeteilt und Aldein würde Brixen-Pustertal zugerechnet. Mit dieser Neueinteilung würde garantiert, dass ein Italiener in den Senat gewählt wird. Die SVP im Unterland fordert nun, dass sich die SVP-Parlamentarier dafür einsetzen, dass diese Neueinteilung gestrichen wird und sie gegen die Wahlreform stimmen. Tun sie das nicht, will der SVP-Bezirksausschuss geschlossen zurücktreten.
3: In mehreren Ortschaften im Trentino dürfen die Biomülltonnen nachts nicht mehr im Freien stehen gelassen werden. Das hat der Bürgermeister von Trient jetzt angeordnet. In dem Gebiet rund um den Monte Bondone sind viele Bären unterwegs und der Biomüll könnte diese Bären anlocken. Die Mülltonnen dürfen ab jetzt nur mehr am Tag der Entleerung in der Früh kurz rausgestellt werden und müssen gleich danach wieder weggeräumt werden. Wer sich nicht an die Anordnung hält, dem droht eine Strafe zwischen 90 und 550 Euro. Am Sellerstock hat es einen Felssturz gegeben. Gestern Mittag war ein Grollen zu hören, nachdem sich große Felsbrocken lösten und die Geröllmassen talwärts stürzten. Eine größere Staubwolke breitete sich aus. Verletzt wurde niemand. Immer wieder kommt es in den Dolomiten zu Felsabbrüchen. Beim Klettersteig Horchwohl am Eingang ins Schnalstal ist es gestern zu einem Kletterunfall gekommen. Ein 31-Jähriger aus dem Trentino ist 9 Meter abgestürzt. Passiert ist es gleich beim Einstieg in den Klettersteig. Die Bergrettung Meran und das Weiße Kreuz Naturns haben den Mann versorgt. Er hat sich am rechten Fuß verletzt. Danach wurde er ins Krankenhaus Meran eingeliefert. Der Entwickler von ChatGPT verlangsamt den Ausbau seiner Modelle für künstliche Intelligenz, nachdem das KI-System ausgebrochen ist und sich selbstständig Zugang zu fremden Programmen verschafft hat. Nun sollen die Forschungs- und Trainingssysteme überarbeitet werden. Vertreter von OpenAI haben eingeräumt, dass es unklar ist, ob diese Gegenmaßnahmen künftig Ausbrüche verhindern können. Untersuchungen hätten gezeigt, dass die KI ihre Pläne für Regelverstöße möglicherweise verbergen könne. Richtig schönes Sommerwetter gibt's heute. Gleich schauen wir auch auf die Temperaturen.
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3: Sehr sonnig wird's heute, oft sogar wolkenlos und die Temperaturen steigen auf 28 bis 33 Grad. Jetzt messen wir 12 Grad in Bruneck, 17 in Brixen, 18 in Salurn und 13 Grad hat es am Reschen. Ab morgen wird es unbeständig, auch Regenschauer sind dabei und die Höchstwerte bleiben unter 30 Grad.
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10: Einen guten Morgen aus der Landesverkehrsmeldezentrale wünscht Renate Stauder. Auf der Brenner Autobahn ist in Richtung Norden die Ausfahrt Bozen Süd wegen eines defekten Fahrzeugs gesperrt. Von den anderen Hauptstraßen Südtirols liegen uns momentan keine Störungsmeldungen vor. Gute Fahrt!
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13: Einen schönen guten Morgen wünschen wir euch heute am Mittwoch. Es ist 6.55 Uhr, also kurz vor 7 am 19. August. Ich bin Judith Brucker und jetzt folgt Musik von Christa Sorandi. Good Old Days.

0: Wir alle wissen es mittlerweile. Ja, es gibt immer mehr Wetterextreme, aber doch weniger Wasser. Auf den Berghütten zum Beispiel wird das Wasser nun ziemlich knapp wegen der anhaltenden Trockenheit. Wurde in Österreich beispielsweise schon die Erichhütte am Hochkönig im Pinzgau vorerst geschlossen. Auch das Leopold-Happisch-Haus im Tennengebirge musste den regulären Betrieb einstellen, denn Trinkwasser wurde dort zuletzt sogar per Hubschrauber eingeflogen. Betroffen sind laut Alpenverein auch Hütten in der Steiermark, in Oberösterreich, in Tirol, Vorarlberg, aber auch bei uns in Südtirol. Auf einigen Hütten sind etwa Duschen gesperrt, teils gibt es auch nur noch Trockentoiletten. Besonders betroffen sind die Schutzhütten natürlich. Sie liegen hoch und hängen oft an einer einzigen Quelle. Auch darüber sprechen wir übrigens heute mit unseren Hüttenwirtinnen und Hüttenwirten im Holiday Berg Panorama.
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0: Watermelon Sugar.
1: Harry Styles und seine Watermelon Sugar. Guten Morgen, heute am Mittwoch. Es ist 10 Minuten nach 7 und heute um 20.30 Uhr, also um 8:30 abends, geht die Voices-Reihe im UFO im Jugend- und Kulturzentrum in Bruneck weiter. Gunter Niedermayr, der Leiter des Jugend- und Kulturzentrums in Bruneck, dazu.
2: Am Mittwoch, 19. August, findet ein besonderes Konzert wieder statt hier in der UFO-Arena bei unserer Reihe Voices, nämlich mit Tembril Roots und Azora. Wer Mumford & Sons oder Coldplay liebt, der wird auch diese Band lieben, Tembril Roots. Ganz spannender Abend ist da angesagt.

0: als Support-Act kommt Azora mit, Azora aus Andrian. Ich freue mich schon sehr auf Sie. Ihre Musik ist eine Einladung, ganz eine sympathische Einladung zum Fühlen. Also sie wünscht sich, dass ihre Lieder berühren, und ich bin mir sicher, dass genau das passiert zum Abschluss von unserer Voices-Reihe hier in der UFO Arena. Timberroots und Azora.
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sicherlich ein wundervoller Abend heute im Jugend- und Kulturzentrum UFO in Bruneck ab 20.30 Uhr. Geht's also wieder weiter in die Voices-Reihe im UFO. Dankeschön, Gunther Niedermayer, für die ganzen Infos. Tumblr Roots, jetzt auch hier bei uns im Frühstücksradio. Let's give them a chance. Guten Morgen.

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2: Guten Morgen, ich bin Wilhelm Schatzer. Das Land setzt auf einen emissionsfreien öffentlichen Verkehr und baut diesen schrittweise aus. Auf der vielgenutzten Linie Bozen-Eppan-Kaltern wird mittlerweile fast die Hälfte der Fahrten mit emissionsfreien Bussen durchgeführt. Das Stadttheater am Bozener Verdiplatz muss technisch für die kommenden Jahrzehnte fit gemacht werden. Nach fast 30 Jahren müssen unter anderem das mobile Bühnenpodium, die Hebebühne, der Hauptvorgang und der Brandschutzvorhang erneuert werden. Wann die Arbeiten gemacht werden, ist noch unklar. Die geplante Teilung des Senatswahlkreises im Unterland führt zu großer Unruhe in der SVP. Der Bezirksausschuss droht jetzt sogar mit Rücktritt. Am Horchwohl-Klettersteig in Atons ist gestern ein Mann abgestürzt. Gleich beim Einstieg hat der 31-Jährige aus dem Trentino offenbar einen Fehler bei der Handhabung des Klettersteigsets gemacht und ist dann 9 Meter abgestürzt. Er hat sich am rechten Fuß verletzt. Und der Bürgermeister von Trient hat eine neue Verordnung für die Biomülltonnen erlassen. Um keine Bären anzulocken, dürfen die Tonnen in den Orten rund um den Monte Bondone nur am Tag der Entleerung in der Früh rausgestellt werden und müssen danach gleich wieder weggeräumt werden.
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5: Mit einem Zwischenhoch wird es heute wieder im ganzen Land sehr sonnig und sommerlich. Tagsüber zeigen sich nur ein paar harmlose Wolken. Erst am Abend sind einzelne Regenschauer nicht mehr ganz ausgeschlossen. Die Temperaturen steigen zuvor auf 29 Grad im Wipptal bis 33 Grad im Unterland und auf den Bergen in 2000 Meter Höhe gibt es 17 Grad. Morgen am Donnerstag stellt sich das Wetter dann um und für mehrere Tage bleibt es unbeständig. Aus Südwesten erreichen uns feuchte und labil geschichtete Luftmassen, damit ziehen immer wieder Regenschauer und Gewitter durch. Bis Sonntag können gebietsweise auch größere Niederschlagsmengen zusammenkommen, allerdings wird der Regen nicht überall in Südtirol gleich ergiebig ausfallen. Und nur noch die gemessenen Temperaturen von 7 Uhr. Bozen 22 Grad, Auer 20, Meran und Brixen 17, Schlanders 16 Grad, in Sterzing 14, am Brenner und am Reschen jeweils 13, in Bruneck 12 Grad, Doblach meldet 11, Blose 8, Innsbruck 16 Grad, Lienz 13 und Trient 21 Grad. Soweit die aktuellen Aussichten mit Philipp Tartarotti.
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6: 2 Minuten nach 7:30 von Südtirolstraßen gibt es aktuell keine Störungen für euch. Also, gute Fahrt.
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1: Guten Morgen am Mittwoch, der 19. August. Mein Name ist Alex Daritz und gemeinsam blicken wir wieder in die Sterne.
2: Steinbock.
1: Man will Ihnen wichtige neue Informationen mitteilen, doch für Sie sind die längst Schnee von gestern.
2: Wassermann.
1: Planen Sie Unterstützung heute nicht ein, warten Sie nicht auf andere, wenn Sie es eilig haben.
2: Fische.
1: Sie erhalten gute Tipps, bevor Sie Ihr Problem ausführlich dargelegt haben. Geben Sie nicht viel auf solchen Rat.
2: Widder.
1: Was hält Sie zurück? Auf Hindernisse werden Sie jetzt wohl kaum noch stoßen.
2: Stier.
1: Wenn sich finanzielle Chancen ergeben, sollten Sie Ihre Ansprüche nicht zu vorsichtig formulieren.
2: Zwillinge.
1: Die Zeit arbeitet für Sie. Zu viel Einsatz würde Ihren Zielen heute eher schaden als nützen.
2: Krebs.
1: Jetzt nur nicht übertreiben. Nicht alles, was Sie anfassen, verwandelt sich automatisch in Gold.
2: Löwe.
1: Wenn man jetzt Ihren Rat sucht, sollten Sie das noch nicht als Beginn einer neuen Freundschaft ansehen.
2: Jungfrau.
1: Ein Problem, das Sie beschäftigt, ist halb so wichtig und erledigt sich fast von selbst.
2: Waage.
1: Kleine Erfolge zeigen, dass Sie auf dem richtigen Weg sind. Langfristig ist noch viel mehr drin.
2: Skorpion.
1: Übertriebener Einsatz ist jetzt nicht nötig und Ihr Umfeld erweist sich als entgegenkommend.
2: Schütze.
1: Nicht alle Ihre Pläne gehen auf, überprüfen Sie die Grundlage und fangen Sie noch einmal an. Soweit der Blick in die Sterne und jetzt übergebe ich das Mikro an Kollegin Judith Brucker.
3: Der 19. August, der zunehmende Mond ist im Skorpion. Der Mond im Skorpion beeinflusst die Geschlechtsorgane, daher ein Tipp für frisch gebackene Mütter. Sprossen sind generell wunderbar für die Fortpflanzungsorgane, sie helfen aber vor allem erschöpften Müttern, sich wieder aufzurichten. Ihre enthaltenen Phytoöstrogene können zudem nach der Entbindung dafür sorgen, dass sich die Hormonproduktion wieder normalisiert.
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3: Immer mehr emissionsfreie Busse unterwegs. Das Bozner Stadttheater soll umgebaut werden. Das Wetter, heute gibt's viel Sonne. Ich bin Wilhelm Schatzer. Guten Morgen.
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3: Das Land setzt auf einen emissionsfreien öffentlichen Verkehr und baut diesen schrittweise aus. Auf der Linie Bozen-Eppan-Kaltern wird mittlerweile fast die Hälfte der Fahrten mit emissionsfreien Bussen durchgeführt. 13 lange Gelenkbusse sind dort im Einsatz. 2 weitere kommen in Kürze dazu. Diese Busse fahren elektrisch und sind zudem mit einer Wasserstoff-Brennstoffzelle ausgerüstet, um die Reichweite zu erhöhen. Das Stadttheater am Bozner Verdiplatz muss technisch für die kommenden Jahrzehnte fit gemacht werden. Die Bühnentechnik muss komplett erneuert werden. Stefanie Terzer.
5: Ja, die aktuelle Technik ist knapp 30 Jahre alt und darf wegen gesetzlicher Bestimmungen nicht noch länger genutzt werden. Erneuert werden müssen unter anderem das mobile Bühnenpodium, die Hebebühne im Orchestergraben, der Hauptvorhang und der Brandschutzvorhang. Und es wird auch eine Neuerung geben. Im Erdgeschoss soll eine Bar eingerichtet werden, die unabhängig vom Theaterbetrieb arbeitet, die also auch dann geöffnet ist, wenn gerade keine Spielzeit ist. So soll die ganze Zone etwas belebt werden. Die Umbauarbeiten sollen knapp 13 Millionen Euro kosten. Wann genau die Arbeiten beginnen, ist allerdings noch nicht ganz klar. Der Theaterbetrieb müsste dann nämlich für eine Spielzeit geschlossen bleiben. Aktuell wird der Zeitraum 2028/29 anvisiert.
3: Am Sellerstock hat es einen Felssturz gegeben. Gestern Mittag war ein Grollen zu hören, nachdem sich große Felsbrocken lösten. Eine größere Staubwolke breitete sich aus. Verletzt wurde niemand. Immer wieder kommt es in den Dolomiten zu Felsabbrüchen. Beim Klettersteig Hochwohl am Eingang ins Schnalztal ist gestern ein Mann abgestürzt, ein 31-Jähriger aus dem Trentino, ist 9 Meter abgestürzt. Passiert ist es gleich beim Einstieg in den Klettersteig. Die Bergrettung Meran und das Weiße Kreuz haben den Mann versorgt. Er hat sich am rechten Fuß verletzt. Bauern in Italien sorgen sich gerade nicht nur wegen der Trockenheit. Mit der Hitze gibt es auch immer mehr Schädlinge. Davor warnt der Bauernverband Coldiretti. Darunter fallen etwa rote Spinnmilben und Japankäfer. Sie hätten heuer schon mehr als 3 Milliarden Euro Schaden verursacht, sagt Coldiretti. Der italienische Bauernverband fordert, dass es mehr Forschung geben soll für neue Schutzsysteme und dass Bauern mehr Unterstützung beim Schutz vor schädlichen Insekten bekommen. Die Sonne scheint heute den ganzen Tag. Wie weit die Temperaturen steigen, hören Sie gleich.
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3: Heute wird der schönste Tag der Woche mit viel Sonne und noch ein paar harmlosen Wolken. Und die Temperaturen kommen ab 28 bis 33 Grad. Aktuell messen wir 17 Grad in Schlanders und bei der Leimburg, 10 in Rittnaun und 12 Grad in Sant'Entaufers. Ab morgen wird es wechselhaft und kühler mit Höchstwerten unter 30 Grad.
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9: Einen schönen guten Morgen aus der Landesverkehrsmeldezentrale wünscht Renate Staudach.
2: Auf der Brenner Autobahn ist in Richtung Norden die Ausfahrt Bozen-Süd wegen eines defekten Fahrzeugs gesperrt. Zurzeit herrscht in den Stadtgebieten aufgrund des Berufsverkehrs erhöhtes Verkehrsaufkommen. Rechnen Sie vor allem in Richtung Bozen mit kurzen Verzögerungen. Gute Fahrt!
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5: Einen wunderschönen guten Morgen wünschen wir euch heute am Mittwoch, 8:05 genaue Zeit. Und ich bin Judith Pucker. Gleich geht's in unser Holiday Bergpanorama.

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1: Wir schalten jetzt auf die Bonner Hütte und dann begrüßen wir die Lena. Guten Morgen.
2: Guten Morgen.
1: Lena, wie schaut's beim Kommen aus? Alles gut?
2: Jawohl. Ein wenig kälter muss wie die letzte Woche, aber sonst geht's ins Gut.
1: Du, magst du mir etwas erzählen von der Hütte? Die ist ja 1897 gebaut worden von der Sektion Bonn damals. Habe ich gelesen irgendwo einmal. Wie ist denn das oben bei der Hütte, wenn man so arbeitet? Die steht noch relativ fit, die Hütte.
2: Ja, die ist dann renoviert worden. Der Alfred hat das neu gemacht, weil das war eine Ruine. Das Einzige, man sieht, wenn man in die Runde geht, noch so Bunker und alte Häuser. So wie unsere Hütte auch in der Art war, aber der Alfred hat er hergerichtet und man kennt dir jetzt eigentlich nichts so, sagt er mal.
1: Okay. Du und von der NK-Sonnenterrasse sieht man ja bis um mit die Sechsner und Praxer Dolomiten, gell?
2: Ja, bis zu Nordler eigentlich.
1: Bis zu Nordler, Raspele.
2: Ja, wenn klare Sicht ist schon.
1: Okay. Wie lange bist du schon oben, Lena, auf der Hütte? Erzähl mal.
2: Ich bin heuer im dritten Sommer auch oben, halb in die Sommerferien. Und ja, mir gefällt es recht gut da oben.
1: Ich kann gerade sagen, was hat denn die bewegt, wo jetzt zu gehen?
2: Ich muss ganz ehrlich sein, das Casino in Dorf unten in Dobla, das ist mir ein wenig streng geworden. Und dann habe ich gesucht, wo ich wie ein Ogelenk oder jetzt so in Stress bin, aber echt damit ich leid bin. Haben sie da oben einfach. Ist weniger, man ist zwar recht mit den Leuten, aber es teilt sich auch besser aus, sag ich mal so.
1: Was gefällt dir mit den Leuten so? Wenn sie ratschen, wenn ihnen zu helfen, wie, oder?
2: Ja, mir gefällt es allgemein, der Umgang mit den Leuten und ihnen einfach helfen zu können. Oder weißt du, auch so wie ich oben bin, man da fragt voll viel überhaupt, wenn sie da schlafen und dann redet mit ihnen, man da fragt voll viel einmal. Und mir gefällt es einfach, wenn ich mit Leuten arbeiten kann, im Allgemeinen.
1: Da bist du also ein bisschen eine Feiererin, oder? Da ist oben auf der Hütte. Dass du ein bisschen länger bleibst mit den Leuten wie?
2: Nein, ich gehe noch schon schlafen, aber ich rede schon gern mit den Leuten.
1: Alles klar.
2: Wenn ich dabei bin.
1: Alles klar. Was gefällt denn dir am besten? Die Hütten, also praktisch Sonnenaufgang oder Sonnenuntergang bei dir oben?
2: Es ist schwierig, weil im Sonnenuntergang sehe ich auf der Terrasse und für einen Sonnenaufgang muss ich Augen aufs Horn gehen. Und so ist in der Früh schon ein wenig anspruchsvoll und das braucht wie Motivation, Augen zu gehen. Aber ich war erst jetzt oben und dann an mich erst wieder erinnert, wie schön es eigentlich ist.
1: Schön.
2: Also ich werde sicher noch mal gehen.
1: Okay. Wie lange gehst du denn da auf dem Horn?
2: Eine Stunde circa.
1: Ah, okay. Aber gemütlich oder schon wie ein Stückchen?
2: Nein, es sind nochmal 300 Höhenmeter circa für die Hütte Augen. Aber es ist eigentlich ganz ein gemütlicher Weg. Es sind ein paar Stiegen drin. Oben ist einmal ein wenig flacher. Also es ist eigentlich ein Wegele, wie ein Bratas.
1: Du, erzähl mal in die Leute ganz kurz, wie sie zu dir reinkommen auf die Bonner Hütte.
2: Ja, der gängigste Weg ist sicher von Condellava. Also haben vor zur Zeit auch den Wanderbus bis Condell, sind Seiterhof und von Sam geht man nach Rava. Dann mischt man 1,5-2 Stunden lang aus, sagt jetzt einmal. Eher 2,5. Und sonst gibt es auch, wenn man eine längere Runde machen will, kann man über die Förderschnecker Sauge hineingehen, also in den Starnberg und dann über den Wildparksteig umziehen. Das ist auch wie eine längere Runde, aber es ist gerade volle Geschichte mit dem Wanderbus eben, weil du sofort Schnecker Sauge rein und Condell. Das heißt, wenn man bei uns nicht mehr Lust hat, hinter zu gehen, kann man einfach auf Condell lachen gehen und dann sind wir angeholt werden vom Wanderbus und dann vier Tassen Augen ins Dorf. Aber es gibt eigentlich voll viele Wege, was ein Zins kann. Man kann auf ein Xiersauer gehen oder auf viel Grotten. Also es gibt Goravien, aber ich sage auch, die zwei sind die gängigsten.
1: Alles klar. Jetzt wissen wir Bescheid. Lena, danke dir, dass wir ein wenig geratscht haben miteinander. Und nachher mal das nächste Mal wieder. Dir schöne Grüße heute zu der Bonner Hütte, gell?
2: Danke, Enka. Schönen Tag noch.
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1: Wir schalten jetzt auf die Zingerlehütte auf der Fahnealm in Pfalz. Und da ist jetzt der Daniel, der Chef. Guten Morgen.
2: Hallo, schönen guten Morgen von der Zingerlehütte.
1: Wie schaut's denn bei Ihnen oben aus? Alles gut?
2: Wohl, super. Wir sind jetzt gerade in der Hochsaison. Ziemlich viel los bei uns und das geht uns alle gut, ja.
1: Ja, die Zingerlehütte ist ja ganz wie ein Wohnzimmer eigentlich in den Bergen mittel drin. In einem von den schönsten Almdörfer im Land. Ich denke, es sind einmal gar nicht viel Leute unterwegs, oder?
2: Ja, also wir sind wirklich, wie du sagst, schon ein Wohnzimmer. Wir sind mittel drin, die Hütte, schien umzingelt von den einen Hütten. Und jetzt in August ist halt viel los bei uns. Man kommt einfach die Geschichte auch nicht. Man kommt mit dem Schadlauer bis auf den oberen Parkplatz. Geht 5 Minuten rein und ist bei uns herinnen. Wenn jemand wandern will, dann kommt man über den Höhenweg hin. Man kann da auf 3000er wandern. Also bei uns in August ist halt gut besucht, ja.
1: Ja, wenn man unter Van Dol Augen geht, wenn man in Shuttle netto tut sozusagen, weil der muss ich fort ja nicht den ganzen Tag, dann braucht man ungefähr 1,5 Stunden zu dir rein, oder?
2: Ja, also die Shuttle fahren allem. Also da sind unten die Shuttle, weil da ein paar Leute drin sind, dann fährt der auch nieder. Und sonst kann man auch zu Fuß gehen, wie du richtig gesagt hast, über den Milchsteig. Wir haben so ganz einen netten Themenweg gemacht zum Thema Milch und Almwirtschaft. Ist für die Kinder auch ganz nett, weil es ein paar Stationen gemacht haben mit einem Fernrohr, wo man sehr Glocken gleiten kann. Und von dem her bringt man eigentlich die Kinder auch ganz gut dauer, weil es ein wenig abwechslungsreich ist. Und dann geht man so eine Stunde, eineinhalb gemütlich, ja.
1: Du, wie ist denn das eigentlich bei dir, Robin? Sind bei dir auf der mal viel Influencer, wie man so also sagt, die das Dörfels in Hotspot gemacht haben?
2: Gott sei Dank sind nicht, wir sind nicht so überlaufen wie andere Orte in Südtirol. Die Influencer um das, sondern nicht für sich entdecken, Gott sei Dank. Nein, so wie es jetzt ist, ist ganz gut. Das ist in August schon mal wie mehr los, aber es findet eigentlich jeder fein seinen Platz. Es dauert sich bei uns ja auch. Es sind 3 Hütten in der Fahne, man kann weitergehen zu der Brixner Hütte, glaube ich, 7. Und von dem her dauert sich das eigentlich ganz gut auch. Man kommt in der Früh und denkt unten auf dem Parkplatz, boah, da stehen wir lauter. Aber derweil, bis in die ganzen Hütten Leute sind und bis gewandert und die Wahl ist, dauert sich eigentlich ganz gut, da muss man sagen.
1: Daniel, man hört ja ein bisschen von Ibro her, Österreich, aber auch bei uns in Südtirol, ist Wasser auf die Hütten wird knapp. Wie schaut es denn da bei dir aus?
2: Ja, also bei uns ist es so, wir haben ein Nähwerk da heroben und dann haben wir auch ein Viertel von der Produktion, was wir ja haben. Also man merkt sogar bei uns herum die Wasserknappheit. Es ist Gott sei Dank noch kein Problem, aber es ist auch der Bach, was heuer ganz wenig rinnt und ja, also man merkt schon, dass weniger Wasser ist, auch so auf die Wiese und so, man merkt einfach, dass heuer nicht recht wachsen will. Auch schon in Lang ist es so gewesen, weil sie mit den Kiauer sein, haben sie gemäß heuer recht weit gehen, dass sie eine Wade gefunden haben. Früher sind sie halt mehr um die Fahne immer geblieben und heuer hat man halt auch wieder mal Orte geworden, was in den letzten Jahren nicht mehr getan worden sein, weil man da einfach weitergehen muss. Deswegen, man merkt schon bei uns auch, ja.
1: Ja, dann müssen wir schauen, dass es hoffentlich ein bisschen zu Regen kommt. Auch wenn es für uns nicht allem so cool ist, aber die Natur braucht es logischerweise.
2: Nein, wenn es einmal wirklich 2 Tage durchregnet, hey, war gut. Hey, braucht es jetzt wirklich, dass es schön langsam gemütlich also dahin nieselt und einmal 2 Tage durchregnet, dass einfach wie ein Wasser nachkommt. Weil das, wie jetzt halt mich auf Nacht eine halbe Stunde oder eine Stunde Regen, das gibt einfach nicht da. Nicht? Das müsste wirklich einmal 2 Tage durchregnen. Ich muss ehrlich sagen, bei uns in der Fahne ist auch mal ein Regentag passiert. Weil, wie gesagt, man kann ja mit dem Auto auch fahren, dann geht man mit einem Regenschirm hin. Und wir haben in der Hütte auch gemütlicher Platz, deswegen ab an einem Regentag arbeiten wir eigentlich Gott sei Dank ganz gut da drinnen.
1: Ja, du Daniel, dann lass ich dich heute auch wieder weitermachen. Ich schicke dir und deinem ganzen Team auf der Zingerlehütte ganz einen schönen Gruß augen.
2: Ja, fein. Und schönen Gruß an die Hörer von Radio Holiday und bis zum nächsten Mal. Macht's gut. Schönen Tag noch. Vielen Dank, danke.
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4: Daniel Hofer aus der Landesverkehrsmeldezentrale mit aktuellen Meldungen. Auf der Brenner Autobahn in Fahrtrichtung Norden wurde die Ausfahrt Bozen Süd wieder für den Verkehr geöffnet. In Fahrtrichtung Norden gibt es allerdings zwischen Bozen Süd und Bozen Nord 2 Kilometer Stau wegen Überlastung. Kommen Sie gut voran.

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1: Wir schalten jetzt auf die Toni Demetz Hütte und sind begrüßen wir in Christian. Guten Morgen.
2: Guten Morgen allen zusammen.
1: Christian, wie geht's bei Inkoben auf der Hütte?
2: Ja, es geht. Nicht so oft so gut, aber es geht.
1: Nicht so gut heißt, wegen die ganzen Leute, die sind daherkommen, oder wie?
2: Nein, wegen Wassermangel. Wir haben kein Wasser mehr im Moment und wir sind gezwungen gewesen, jetzt die Toiletten zuzusperren und die Duschen zuzusperren und wir müssen volle Wassersporen, alles was da geht. Sonst müssen wir in ein paar Tage oder in einer Woche die Hütte zusperren, wenn nicht bald ein bisschen ein Regen kommt.
1: Haspel, ich habe dann immer allem schon gefragt, wie du mit dem Wasser tust. Waschst du das Wasser her normalerweise?
2: Wir haben das Wasser von einem Wasserfall gepumpt. Das ist unterhalb von der Hütte, ca. 200 Meter tiefer, 400 Meter weiter weg von der Hütte. Da ist eigentlich allem Wasser gekommen in den letzten Jahren. Da haben wir das Auge gepumpt, oberhalb von der Hütte in ein Reservoir. Es ist eigentlich allem gegangen. Es ist meistens im September dann weniger Wasser gekommen, aber heim geht die Saison dann zum Ende zu. Haben wir eigentlich allem die Saison gut überbrückt, aber heuer durch den Schnee und den Winter, was wir gehabt haben, und durch den schönen Sommer eigentlich, der Sommer war eigentlich perfekt, aber ziemlich trocken, haben wir jetzt Probleme gehabt, es kommt kein Wasser mehr nach und wir haben nicht mehr das Wasser, was wir in den Tank haben, und mit dem schauen wir jetzt noch aus, jetzt kommen, solange es geht, und hoffen, dass bald einmal ein Regen kommt.
1: Ja, ja, na eben, und wenn es so regnet, das ist eh noch momentan einfach zu wenig, ne?
2: Eben, jetzt hat es vorgestern hat's ein bisschen geregnet, zwei Stunden, aber da hat es in kleinen Reservoir dreckiges Wasser reingebracht, das kann man nicht gebrauchen. Und ja, es müsste einmal ein paar Tage durchregnen, dass es im Felsen ein bisschen ausspielt, weil auf dem Felsen sind allem schon mal ein bisschen Staub oben. Und dann können wir, müssen wir schauen, das Wasser wieder aufzufangen und in der Hütte auch zu pumpen, und dann können wir die Saison noch ein bisschen verlängern.
1: Alles klar. Was ist denn, wird es wahrscheinlich hängen werden, gell? Hast du gesagt, mir ist das komplett zu, den Reinfall?
2: Sicht wird es hängen, ja, weil große Alternativen gibt es nicht. Wir können zwar Wasser rauffliegen, aber bis zur Hütte, und da müssen wir Salmen und Reservoir rauspumpen, und das ist einfach logistisch viel zu kompliziert, nicht? Weil wenn die Hütte komplett läuft und ein Haufen Leute sind, dann brauchen wir bis zu 10 Kubikmeter Wasser im Tag. Das heißt, da müsst der Hubschrauber 12-mal rauffliegen, 13-mal rauffliegen, und da plus muss das Wasser noch im Reservoir rauskommen. Und das ist einfach nicht machbar. Und eine Leitung legen bis zum Sellerjoch ist auch nicht möglich. Deswegen, ja, wir sind einfach in einer nicht guten Situation im Moment.
1: Sam, hoffen wir, dass es das ein bisschen besser ist, dass bald mal ein Regen kommt wieder. Du, mit der Zogen, kann ich da wünschen, dass ein Regen daherkommt, dass es noch nicht mehr zu dem vorzeitig.
2: Ja, genau. Hell hoffen wir alle okay. Zusammen. Ja, genau.
1: Christian, dir schöne Grüße auch auf der Toni Demetz Hütte, und dann haben wir es wieder.
2: Dankeschön. Dankeschön. Schöne Grüße an alle Zuhörer. Vierte.
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2: Guten Morgen, ich bin Wilhelm Schatzer. Bauern in Italien sorgen sich gerade nicht nur wegen der Trockenheit. Mit der Hitze gibt es auch immer mehr Schädlinge wie rote Spinnmilben und Japankäfer. Sie hätten heuer schon mehr als 3 Milliarden Euro Schaden verursacht, sagt der Bauernverband Coldiretti. Nicht nur die Lufttemperaturen haben in diesem Sommer in vielen Ländern Europas Rekordwerte erreicht, auch die Meere sind besonders warm. Teilweise sind es mehr als 6 Grad über den üblichen Temperaturen. Diese Rekordwärme geht zu einem großen Teil auf den Klimawandel zurück, schreibt ein internationales Team von Klimaforschern. Das Land Südtirol setzt auf einen emissionsfreien öffentlichen Verkehr und baut diesen schrittweise aus. Auf der vielgenutzten Linie Bozen-Eppern-Kaltern wird mittlerweile fast die Hälfte der Fahrten mit emissionsfreien Bussen durchgeführt. Das Stadttheater am Bozener Verdiplatz muss für die kommenden Jahrzehnte fit gemacht werden. Nach fast 30 Jahren ist die Bühnentechnik zu erneuern. Wann die Arbeiten gemacht werden, ist noch unklar, denn dann fällt eine ganze Spielsaison aus.
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5: Über das Wetter sprechen wir jetzt mit dem Landesmeteorologen Philipp Dardarotti. Heute erwartet uns sonniges Wetter.
6: Ja, mit einem Zwischenhoch scheint heute wieder im ganzen Land die Sonne. Am Himmel zeigen sich nur ein paar harmlose Wolken. Erst am Abend sind einzelne gewitterige Regenschauer nicht mehr ganz ausgeschlossen.
5: Ja, und die Temperaturen dazu sind auch sommerlich.
6: Ja, die Temperaturen steigen heute auf 29 Grad im Wipptal bis 33 Grad im Unterland und auf den Bergen in 2000 Metern werden es rund 17 Grad.
5: Wie geht's denn in den nächsten Tagen weiter?
6: Morgen Donnerstag stellt sich das Wetter um und für mehrere Tage bleibt es dann unbeständig, denn aus Südwesten erreichen uns feuchte und labil geschichtete Luftmassen. Damit ziehen immer wieder Regenschauer und Gewitter durch und so können insgesamt gebietsweise auch größere Niederschlagsmengen zusammenkommen. Allerdings wird der Regen nicht überall in Südtirol gleich ergiebig ausfallen.
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5: Es ist mittlerweile 2 Minuten nach 8:30 und auf der Brenner Autobahn staut es aktuell bei der Ausfahrt Bozen Nord auf die Autobahn zurück. Der Stau reicht bis zum Virgeltunnel. Bitte fahren Sie dort sehr vorsichtig. Bei der Ausfahrt mindestens 10 Minuten Zeitverlust, im Stau circa 15 Minuten. In Richtung Norden, die Ausfahrt Bozen Süd ist dort wegen eines Pannenfahrzeuges gesperrt. Die Umleitung erfolgt über Bozen Nord. Und im Abschnitt Bozen Süd, Bozen Nord verliert ihr aktuell 20 Minuten wegen Überlastung. Aber trotzdem wünschen wir eine gute Fahrt.
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0: Es ist Mücken, Insekten und ja, Wespen, Bienen, Insektenzeit einfach. Jetzt bei uns in Südtirol oder aktuell eigentlich im August, ja eigentlich auch eine Hochzeit, könnte man so sagen. Was macht ihr denn eigentlich gegen Insektenstiche? Kollegin Lisa hat sich umgehört.
1: Bitte lässt man Muckenstiche. Kratzen. Kratzen. Und es gibt so ein Gel, das schmiert die Mama gern drauf, aber nutzt nicht.
2: Eigentlich einmal X voll reindrücken und nur Herz auch zu beißen. Oder mit kaltem Wasser.
1: Und bei Wespenstichen oder sowas? Ich habe nie einen gehabt.
2: Ich habe eigentlich auch noch nie keinen gehabt. Aber ja, ich denke einfach Kiel. Und sie ist das auch selbe Augen.
1: Mückenstiche. Heute schon ein Buch gehabt bei den Mückenstichen. Ja, schon viel erlebt. Mit dem Fingernagel das Kreuzl reindrücken und danach kratzen. Meine Mama sagt, wir sollen die Tricreme Augen tun, zweimal und danach kratzt es echt wieder auch. Deswegen habe ich wieder ein paar Nahrung heuer gekriegt, aber ein Kerz und einen guten Sommer dazu, sogar die.
0: Ja, auf jeden Fall. Aber es gibt auch so einige Hausmittelchen. Habt ihr zum Beispiel gewusst, dass die Natur das beste Anti-Mücken-Spray völlig kostenlos bereitstellt? Der Walnussbaum nutzt eine geniale Geheimwaffe, um sich selbst vor Schädlingen zu schützen, der Bitterstoff Juglon. Das Geniale daran, Mücken, Wespen und auch Zecken lassen oder hassen, besser gesagt, diesen intensiven Geruch und fliegen sofort einen riesen Bogen um euch. Und so wendet ihr diesen Stoff an. Pflückt 3 bis 4 frische grüne Walnussblätter, zerreibt sie kräftig zwischen den Handflächen, bis der Pflanzensaft austritt und ihr den typisch herben Duft riecht. Streicht euch mit den Händen über Arme, Beine und Nacken, die Kleidung vielleicht aussparen, da der Saft leicht abfärben kann. Und wenn ihr dann beim Grillen im Garten sitzt, dann legt einfach ein paar frische Walnusszweige direkt auf den Tisch oder in die Nähe. Der sanfte Geruch hält die Plagegeister den ganzen Abend fern. Ja, also ausprobieren kann man das Ganze auf jeden Fall, aber noch mehr Infos zu den Insektenstichen gibt es heute Vormittag auch in unserem Verbrauchertipp der Woche.
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Ein zauberhafter Song von Maisie Peters, My Regards, hier bei uns um 8.44 Uhr. Und das war's heute bereits vom Frühstücksradio am Mittwoch. Wie bereits erwähnt, heute Vormittag geht's in unseren Verbrauchertipp der Woche. Es geht um Insektenstiche, wie man die am besten behandeln kann. Es gibt da nämlich so einige kleine Helferlein. Mehr dazu heute Vormittag von Kollegin Lisa. Ich bin Judith Bucker. AC/DC hört man schon im Hintergrund. Back in Black. Und somit einen guten Start in den Vormittag heute am Mittwoch.

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3: Italiens Landwirtschaft klagt über Schädlinge. Land Südtirol baut emissionsfreien Verkehr aus. Das Wetter heute ist es sehr sonnig. Ich bin Wilhelm Schatzer. Guten Morgen.
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3: Bauern in Italien sorgen sich gerade nicht nur wegen der Trockenheit. Mit der Hitze gibt es auch immer mehr Schädlinge wie rote Spinnmilben und Japankäfer. Sie hätten heuer schon mehr als 3 Milliarden Euro Schaden verursacht, sagt der Bauernverband Coldiretti. Er fordert mehr Forschung für neue Schutzsysteme und dass Bauern mehr Unterstützung beim Schutz vor schädlichen Insekten bekommen. Nicht nur die Lufttemperaturen haben in diesem Sommer in vielen Ländern Europas Rekordwerte erreicht, auch die Meere sind besonders warm. Und zurückzuführen sind die Rekordwerte auf den Klimawandel, sagt ein internationales Forscherteam. Claudia Wächter berichtet.
5: Badewannenfeeling an den Küsten Spaniens. Mancherorts ist das Wasser im westlichen Mittelmeer mehr als 6 Grad wärmer als üblich, zum Teil sogar selbst im Atlantik. Schuld sei die menschengemachte Erderwärmung, also vor allem das Verbrennen von Öl, Gas und Kohle, sagen die Forscher.
3: Die Folgen der hohen Wassertemperaturen, Ökosysteme werden geschädigt und die Entstehung von schweren Stürmen werde begünstigt. Das Land Südtirol setzt auf einen emissionsfreien öffentlichen Verkehr und baut diesen schrittweise aus. Auf der Linie Bozen-Eppan-Kaltern wird mittlerweile fast die Hälfte der Fahrten mit emissionsfreien Bussen durchgeführt. 13 lange Gelenkbusse sind dort im Einsatz. 2 weitere kommen in Kürze dazu. Diese Busse fahren elektrisch und sind zudem mit einem Wasserstoff-Brennstoffzelle ausgerüstet, um die Reichweite zu erhöhen. Das Stadttheater am Bozner Verdiplatz muss für die kommenden Jahrzehnte fit gemacht werden. Nach fast 30 Jahren ist die Bühnentechnik zu erneuern, unter anderem das mobile Bühnenpodium und die Hebebühne im Orchestergraben. Und es soll auch eine Neuerung geben. Im Erdgeschoss soll eine Bar eingerichtet werden, die unabhängig vom Theaterbetrieb offen hat. Die Umbauarbeiten sollen knapp 13 Millionen Euro kosten. Wann sie gemacht werden, ist noch unklar, denn dann fällt eine ganze Theatersaison aus. Sonne von früh bis spät gibt's heute. Gleich mehr zum Wetter.
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3: Im ganzen Land scheint die Sonne, nur ein paar harmlose Wolken sind heute dabei. Die Temperaturen 21 Grad hat es jetzt in Meran, 16 in Sarntein, 23 in Salurn, 18 Grad in Kolmann und 11 Grad messen wir in Corvara. Auf 28 bis 33 Grad kommen die Höchstwerte am Nachmittag. Ab morgen bleibt es dann kühler mit maximal 29 Grad. Es wird wechselhaft.
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9: Daniel Hofer begrüßt Sie auf der Landesverkehrsmeldezentrale. Kolonnenverkehr und Stau wegen Überlastung gibt es auf der Brenner Autobahn in Fahrtrichtung Norden zwischen Bozen Süd und Bozen Nord und auf der Bustertaler Staatsstraße in Fahrtrichtung Innichen zwischen Welsberg und der Abzweigung Brax. Kommen Sie gut voran!
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2: 10 vor 10. Humanitäre Hilfe, diese Arbeit ist riskant. Wie Seniorenpolitik ausschauen muss. Das Wetter sonnig und heiß ist heute. Ich bin Wilhelm Schatzer. Schönen Vormittag.
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2: In Krisengebieten weltweit sind im vergangenen Jahr 350 humanitäre Helfer getötet worden. Das gab die UNO zum heutigen Welttag der humanitären Hilfe bekannt. Der Tag erinnert an Menschen, die gegen Hunger, Armut und Kriegsfolgen im Einsatz sind. Der Gazastreifen war das dritte Jahr in Folge der weltweit gefährlichste Einsatzort. Die SVP-Senioren fordern eine bessere Absicherung älterer Menschen. Beim traditionellen Sommertreffen der Generation 60+ in der SVP ging es um die Zukunft der Seniorenpolitik. Altersarmut müsse konsequent bekämpft werden und die Renten müssen weiter aufgestockt werden, ist die zentrale Forderung. Wenn das Wasser fehlt, dann ist das nicht nur aus ökologischer Sicht ein Problem, sondern das kostet Geld. Darauf macht Elide Musner von den Grünen aufmerksam. Schon in den letzten 10 Jahren habe Italiens Landwirtschaft wegen Wassermangels fast 8% an Produktivität verloren. Und der heurige Sommer habe noch klarer gezeigt, was Wassermangel heißt. Elide Musner fordert deshalb dringend eine klimafreundliche Südtiroler Wirtschaft. Ein bisschen weniger Duschen und ein bisschen weniger Gartengießen genüge nicht. Nicht nur die Lufttemperaturen haben in diesem Sommer in vielen Ländern Europas Rekordwerte erreicht, auch die Meere sind vielerorts besonders warm. Teilweise sind es mehr als 6 Grad über den üblichen Temperaturen. Diese Rekordwärme geht zu einem großen Teil auf den Klimawandel zurück, das schreibt ein internationales Forscherteam. Besonders stark betroffen sind das westliche Mittelmeer sowie am Atlantik, der Golf von Biskaya und die Iberische Halbinsel. Die Wärme der Ozeane könnte die Ökosysteme und Nahrungsketten im Meer schädigen. Und zudem könnten die hohen Wassertemperaturen die Entstehung von schweren Stürmen begünstigen, sagen die Forscher. Bei uns wird's heute noch einmal heiß. Gleich mehr zum Wetter.
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2: Im ganzen Land scheint die Sonne und sie wärmt ordentlich auf. Auf 28 bis 33 Grad steigen die Höchstwerte am Nachmittag. Jetzt hat es 24 Grad in Bozen, 23 in Adorn, 17 in Franzensfeste und 16 Grad in Mühlwald. Ab morgen wird es wechselhaft, auch etwas Regen kommt. Und es bleibt kühler mit maximal 29 Grad.
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7: Einen schönen Vormittag aus der Landesverkehrsmeldezentrale wünscht Renate Stauder. Zu Kolonnenverkehr und Stau wegen Überlastung kommt es auf der Pustertaler Staatsstraße in Fachrichtung Inchen zwischen St. Sigmund und Kienz, zwischen St. Lorenzen und Bercha und zwischen Welsberg und der Rheinfahrt ins Praxertal und auf der Grödner Staatsstraße in St. Ulrich und in Wulkenstein. Gute Fahrt!
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12: Schönen Vormittag um 5 vor 10. Ich bin Lisa Büberger und begleite euch jetzt gemeinsam hier in Richtung Mittagessen auf Radio Holiday. Und heute wollen wir mal Mückenstiche bekämpfen, beziehungsweise allgemein Insektenstiche und das mit Hitze. Da gibt es nämlich einige kleine Helferlein, die ganz schön praktisch sind, im Verbrauchertipp der Woche um kurz nach 11. Und wir wollen ein bisschen spekulieren. Wer wird denn der nächste Kapitän beim HC Falkensteiner Bustertal? Unsere Themen hier am Vormittag. Viel Spaß jetzt aber zuerst mit Leonie und Callum Scott in der Holiday Playlist.

Look at My Life gewährt einen tiefen Einblick in die innere Welt, persönliche Reflexionen und das Leben im Rampenlicht von Gracie Abrams. Der neue Song der US-amerikanischen Sängerin fängt eindrucksvoll die Zerrissenheit ein, die entstehen kann, wenn lang gehegte Träume plötzlich Realität werden, der damit verbundene Erfolg einen emotional jedoch überfordert. Wer Gracie Abrams live erleben möchte, bekommt dazu im kommenden Jahr die Gelegenheit. Die Sängerin wird nämlich Konzerte in Europa spielen, darunter auch zwei Termine im Frühjahr in Mailand.

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3: Der Radio Holiday Hit des Tages heute am 19. August mit Kollegin Judith Brucker und Musik von Gracie Abrams. Es ist 6 Minuten nach 10. Einen schönen Vormittag. Whatever.

0: Hair, es ist 13 Minuten nach 10. Einen schönen Mittwoch, Vormittag. Ja, wir blicken einmal voraus, einmal zurück. Ja, es ist losgegangen wieder. In der Intercable Arena von Bruneck steht einiges auf dem Programm, auch in den nächsten Tagen wieder. Und eben auch jetzt dann für den HC Falkensteiner Bustertal. Beim Eishockey geht's nämlich wieder weiter. Vor einer Woche waren ja bereits 1237 Saisonabos für die kommende Spielzeit des HC Falkensteiner Bustertals verkauft. Bevor es jetzt am 18. September, bevor da die Graz 99ers zum Saisonauftakt und zur Wiederholung der Finalserie im Frühjahr in der Intercable Arena von Bruneck auflaufen, steht für die Bustra Wölfe aber noch einiges auf dem Programm. Testspiele auswärts und zu Hause, genauso wie die Teamvorstellung am nächsten Freitag am Tschurtschenthaler Platz in Bruneck. Und eine Frage bleibt. Nachdem Raffi Andergassen seine Eishockey-Karriere in dieser Saison in der IHL bei Kaltern ausklingen lässt, wer wird jetzt Kapitän der Wölfe? Ich habe mich bei HCP-Pressesprecher Patrick Batzer-Kirchler und bei den Fans umgehört.
1: Und jetzt wissen wir alle noch nicht, wer Kapitän wird, wenn du da fragen uns.
2: Die Kapitänsfrage wird im Laufe der Saisonvorbereitung getroffen. Also da braucht man sich jetzt nicht erwarten, dass morgen oder übermorgen schon eine Entscheidung gefällt wird. Natürlich gibt es Präferenzen, natürlich hat der Trainerstab eine Meinung dazu. Aber selbst in die Testspiele wird es gehandhabt, dass vielleicht sogar rotiert wird. Also die Kapitänsfrage wird erst meiner Prognose nach im September gefällt.
1: Das heißt, wenn man nicht so eine SC oder das A irgendwo sich auf der Brust, dann heißt es noch lange nichts.
2: Das ist noch nicht das letzte Wort und ich denke, wie gesagt, dass sich da der Trainerstab und die Mannschaft selber nicht in die Karten schauen lässt.
1: Wer wärst du ein Kapitän?
3: Wo? Was jetzt?
1: Wen hättest du denn gern, dass Kapitän wärst?
3: Keine Ahnung.
4: Wir sind noch ganz frisch da. Jetzt müssen wir das Spiel mal umschauen, wer der Stärkste ist, gell?
5: Mantinger, logisch.
1: Die Kapitänsfrage. Wer wär's denn Kapitän?
6: Daniel Glira.
7: Nein, Mantinger, sag ich.
8: Glira, sag ich.
9: Non lo so. Forse Mantinger.
10: Ich wär mal Mantinger.
1: Sind wir beim Prognostizieren. Wer wär's denn Kapitän?
11: Keine Ahnung.
12: Was hat?
11: Ich denk mal der Glira, aber ich denk der Glira.
12: Ich denk auch der Glira, ja. Kannst lange noch dabei, ein alter Spieler.
11: Nein, schon.
12: Das ist wichtig.
1: Wer wird ein Kapitän?
13: Das ist eine gute Frage. Burdella.
14: Eine schwere Frage. Kann der Manta werden oder der Glira?
15: Keine Ahnung, immer über seine Gedanken gemacht.
16: Der Manta oder der Glira?
0: Wer jetzt also in der Preseason mit dem C auf der Brust oder auch den A's aufläuft, hat noch nichts zu bedeuten. Sobald die Kapitänswahl dann aber geschlagen wird, informieren wir Sie natürlich hier auf Radio Holiday. Die Wölfe, die erwartet jetzt ein bereits seit Wochen ausverkauftes Spiel, nämlich beim Finchgau Cup am Freitagabend in Latsch gegen den ERC Ingolstadt aus der DEL und am Sonntag ebenfalls beim Finchgau Cup das Match gegen den HC Litvinov aus Tschechien um 14 Uhr. Hier gibt's übrigens auch noch wenige Tickets. Das erste Heimspiel, das bestreiten die Schwarz-Gelben übrigens am Donnerstag in Bruneck bei der Neuauflage der Vorjahreshalbfinalserie gegen Olympia Ljubljana um 19.45 Uhr in der Intercable Arena von Bruneck.

Musik von Mika aus dem Jahr 2007, Grace Kelly. Es ist gleich 20 Minuten nach 10, schönen Mittwochvormittag. Ja, die Temperaturen sind ja ein bisschen zurückgegangen, allzu warm ist es jetzt am Vormittag auch noch nicht. Bruneck und Deutschenhofen 18 Grad etwa, in Bozen okay, da sind es schon die 25 oder in Sarentein 20 Grad und in Schlanders 22. Und wer jetzt immer noch sagt, ja, nein, zu warm, lieber etwas abkühlen gehen, da ist die Intercable Arena von Bruneck sicher ein gutes Ziel. Heute und morgen ist übrigens die IFI-Europameisterschaft der Damen und Herren im Stocksport in der Intercable Arena anzutreffen. Heute um 13 Uhr wird die Meisterschaft offiziell eröffnet. Von 14.30 Uhr bis 18 Uhr folgen dann die Gruppenspiele der Damen und Herren. Und morgen geht es ab 8.30 Uhr weiter mit den Viertelfinalspielen bis zur Siegerehrung am Nachmittag.

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0: halb elf. Schönen Vormittag am Mittwoch heute. Wir schreiben den 19. August und es ist einiges los. Auf der Brenner Autobahn, da staut es bei der Ausfahrt Bozen Süd zurück bis auf die Autobahn. Bitte vorsichtig fahren, bei der Ausfahrt verliert ihr aktuell bis zu 20 Minuten. Auf der Bustertaler Staatsstraße ebenfalls langsameres Vorankommen von Oberfindl bis Kierns, 20 Minuten Zeitverlust. Von St. Lorenzen in Richtung Rasen-Antholz ganze 25 Minuten. Im Abschnitt Rasen-Antholz-Bercher, da verliert ihr 10 Minuten und 25 Minuten Zeitverlust. Im Abschnitt Rasen-Antholz bis zur Kreuzung Prax. Die Bustertaler Staatsstraße ist überlastet. Allen unterwegs, gute und sichere Fahrt.
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0: Einen schönen Vormittag am Mittwoch. Es ist 10.37 Uhr. Wir schreiben den 19. August. 10 Tage sind es noch hin bis zum traditionellen Erdäpfellauf der Potato Run 2026, angekommen bereits bei der 27. Ausgabe. Ja, vielleicht wem jetzt noch die Motivation fehlt, sich da über 17,6 Kilometer von Bruneck nach Sand in Daufers zu kämpfen, ja, der oder diejenige könnte ja vielleicht ein bisschen Motivation schöpfen, wenn uns Rudi Stolzlechner vom OK-Team des Potato Runs verrät, was es denn heuer wieder für Preise gibt.
1: Es gibt wieder das übliche T-Shirt. Es gibt einen Sack Erdäpfel, wie der Name schon sagt. Es gibt noch verschiedene andere Sachpreise. Es gibt ein Brot von der Bäckerei Eppacher. Es gibt heute von Gramm eine Dose Kombucha. Von Lorca gibt es Kekslein und verschiedene andere Preise. Man kann eigentlich alles auf der Homepage sich anschauen. Dort ist das gesamte Startpaket. Danach noch der After Race Party oder bei der After Race Party gibt es noch eine Verlosung. Wir haben heute die Preise eigentlich ziemlich reduziert, weil es sich einfach brutal in die Länge gezogen hat. Also wir haben nur 5 Hauptpreise und dann eben ein Wochenende für 2 Personen mit 2 Übernachtungen im Mühlener Hof wieder. Und das ist der Hauptpreis und noch ein paar andere schöne Preise, ein Tablet und so weiter. Ja.
0: An der Verlosung nehmen dann alle Läuferinnen und Läufer automatisch mit ihrer Startnummer teil.
1: Genau, ja. Was heute auch noch zusätzlich im Startpaket drinnen ist, ist eben, dass am nächsten Tag kann jeder mit der Startnummer entweder Speikboden oder Klausberg, Bergtoll, fahren. Also kann am nächsten Tag noch auch die Kinder was mitnehmen, können sie sich noch einen schönen Tag in die Berge machen.
0: Die Startplätze für den 27. Erdäpfellauf von Bruneck nach Sand in Daufers nächste Woche am Samstag, die neigen sich langsam dem Ende zu. Jetzt heißt es wirklich schnell sein und sich noch einen der letzten sichern. Alle Infos unter potato-run.com, da auch zu den Anmeldungen und alle anderen wichtigen Informationen. Ja, 10 Tage sind's noch bis zum Erdäpfellauf.

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10.46 Uhr. Schönen Vormittag. Ja, abends länger draußen sitzen und dann hat man schon den ersten, den zweiten, den dritten, vierten, fünften Mückenstich. Ja, sehr beliebt aktuell wieder mal. Der Mensch bei den Mücken, die setzen sich dann einfach mal drauf und ja, trinken in Ruhe ein bisschen Blut. Klingt schon fast nach Vampiren. Nervig auf alle Fälle und deshalb sprechen wir in der nächsten Stunde im Verbrauchertipp der Woche darüber, wie man denn mit Mückenstichen oder anderen Insektenstichen am besten umgeht. Elektroimpulse oder vielleicht ja mit der Hitze. In wenigen Minuten mehr. Schönen Vormittag.

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3: Grüne warnen vor Wassermangel und fordern ein Umdenken. Humanitäre Hilfe ist eine riskante Arbeit. Das Wetter, viel Sonne. Ich bin Wilhelm Schatzer. Schönen Vormittag.
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3: Wenn das Wasser fehlt, dann ist das nicht nur aus ökologischer Sicht ein Problem, sondern das kostet Geld. Darauf macht Elide Musner von den Grünen aufmerksam. Schon in den letzten 10 Jahren habe Italiens Landwirtschaft fast 8% an Produktivität verloren und auch in Südtirol setzen weniger Wasser und weniger Schneefall die Landwirtschaft und den Tourismus unter Druck. Elide Musner fordert deshalb dringend ein Umdenken und eine klimafreundliche Südtiroler Wirtschaft. Ein bisschen weniger Duschen und ein bisschen weniger Gartengießen genüge nicht. In Krisengebieten weltweit sind im vergangenen Jahr 350 humanitäre Helfer getötet worden. Das gab die UNO zum heutigen Welttag der humanitären Hilfe bekannt. Der Tag erinnert an Menschen, die gegen Hunger, Armut und Kriegsfolgen im Einsatz sind. Der Gazastreifen war das 3. Jahr in Folge der weltweit gefährlichste Einsatzort. Vor Beginn des neuen Schuljahres sind alle Direktionen bis auf eine besetzt, das teilt Bildungsdirektor Gustav Genet mit. 117 von 118 Direktionen der Kindergärten, Grundmittel- und Oberschulen sowie Berufsschulen und Musikschulen haben eine Führungskraft. Dass die Situation heuer besser ist als früher, hat damit zu tun, dass in den vergangenen Jahren mehrere Auswahlverfahren und Wettbewerbe durchgeführt wurden. Für Mensen von Kindergärten und Schulen gibt es eine neue Auszeichnung. Sie können künftig Kinderküche des Jahres werden. Dadurch sollen öffentliche Küchen eine Art Qualitätssiegel bekommen. Die Kriterien dafür sind unter anderem, dass die Gerichte frisch gekocht, ausgewogen und abwechslungsreich sein sollen. Mitmachen können alle Kindergärten und Schulen, bei denen die Küche von der Gemeinde geführt wird. Ein kurioser Zwischenfall hat auf Kreta den Start eines Flugzeugs verzögert. Ein Gänsegeier saß auf der Tragfläche des Fliegers und blieb einfach sitzen, auch als der Pilot die Steuerflächen bewegte. So mussten Feuerwehrleute mit einer Leiter zum Vogel hinaufsteigen. Ihnen ist es gelungen, den Gänsegeier wegzubringen. Sonnig und heiß ist es heute noch einmal. Gleich mehr zum Wetter.
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3: Im ganzen Land scheint die Sonne und sie wärmt ordentlich auf. Auf 28 bis 33 Grad steigen die Höchstwerte am Nachmittag. Jetzt hat es 26 Grad in Bozen, 24 in Brixen. In Covara messen wir 19 und am Reschen 20 Grad. Ab morgen wird's wechselhaft, auch etwas Regen kommt und es bleibt kühler mit maximal 29 Grad.
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7: Daniel Hofer begrüßt Sie auf der Landesverkehrsmeldezentrale. Kolonnenverkehr und Stau wegen Überlastung gibt es auf der Finchgauer Staatsstraße in beiden Fahrtrichtungen abschnittsweise zwischen Döll und Forst. Auf der Bustertaler Staatsstraße in Fahrtrichtung Innichen zwischen Findl und Kehens, zwischen St. Lorenzen und Percha, zwischen Welsberg und der Abzweigung Brax sowie zwischen Niederdorf und Doblach und in Fahrtrichtung Brixen zwischen Ohlang und Percha sowie bei Kehens und auf der Gröner Staatsstraße Talleinwärts zwischen Runkerditsch und St. Ulrich. Gute und sichere Fahrt.
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8: Schönen Vormittag am Mittwoch, 11:05. Und auf Radio Holiday gibt's jetzt für all diejenigen, die feststecken, den perfekten Stau-Soundtrack. Ich bin Lisa Bipperger und auch natürlich im Gepäck ein Verbrauchertipp der Woche. Wir sprechen über Elektroimpulse, aber eigentlich übers Erhitzen von Mücken bzw. im Allgemeinen Insektenstichen. Heat it oder bite away, vielleicht schon mal gehört. Unser Verbrauchertipp der Woche in wenigen Minuten. Musik gibt's jetzt aber zuerst von Ariana Grande, Marquise ist mit dabei und Milky Chance warten in der Holiday Playlist.

0: 7 nach 11, schönen Vormittag am Mittwoch. Milky Jans in der Holiday Playlist mit ihrem Stolen Dance. Ja, gestohlen werden nicht nur die Tänze, sondern auch das Blut, besonders wenn die Mücken wieder da sind und stechen, beißen und eben auch ein bisschen am Blut sich vergnügen sozusagen. Was macht man jetzt, wenn es einfach nicht aufhören will mit dieser Mückenplage? Und was machen unsere Hörerinnen und Hörer da denn so? Ich habe mich nämlich mal umgehört. Thema Insektenstiche.
1: Nicht

0: Tipp gehört, ich weiß jetzt nicht, ob es uns hilft oder nicht. Mir hat es einmal geholfen, dass man um den Stich mit Kulli aus dem Aluminium erziehen hat, weil sich eben scheinbar ist Gift weniger verbreitet. Keine Ahnung, ob das homöopathisch oder Placebo oder irgendwas ist. Ein Teil haben gesagt, es hat geholfen, ein Teil nicht. Keine Ahnung. Aber weißt du, Stiche?
1: Ach, schwierig. Ich weiß das, weil den Kreismol versteht mich gerade auf die Zecken bissen. Haben solch einen Kreismol, dass du siehst, ob sich der rote Kreis bildet oder ob es größer wird. Weil wenn es größer wird, musst du jetzt in den Doktor. Ich weiß nicht. Wespenstiche, Bienenstiche, keine Ahnung.
2: Ja, Hausmittelchen gibt es eine Menge oder eben auch andere Helferlein, wie wir gerade schon gehört haben. Der Bite Away oder auch der Heat It. Wir sprechen gleich im Verbrauchertipp der Woche darüber. Da geht es nämlich genau um solche praktische Helferlein, die einfach heiß werden oder vielleicht auch einen Stromschlag dem Mücken- oder Insektenstich versetzen.

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1: Mücken, Bremsen, Stechfliegen oder Zecken sind Blutsauger und versuchen über den Stich an euer Blut zu gelangen, um sich zu ernähren. Bei Bienen, Wespen, Hornissen, aber auch Ameisen und Spinnen handelt es sich um eine Schutzreaktion, wenn sie beißen. Die meisten Insektenstiche erfolgen durch die Weibchen. Anders als bei den Männchen benötigen sie nämlich die Proteine aus menschlichem Blut, um Nachwuchs zeugen zu können. Die männlichen Tierchen stechen in der Regel nicht. Sie ernähren sich durch Pollen oder Blumennektar. Bei Insektenstichen kann es zu lokalen Hautirritationen, örtlichen Reaktionen und allergischen Reaktionen kommen. Das Kratzen an juckenden Insektenstichen mag kurzzeitig Linderung verschaffen, birgt jedoch ein erhöhtes Infektionsrisiko. Durch Kratzspuren können Bakterien und Viren in die Haut eindringen und dort Entzündungen verursachen. Aber warum juckt es denn überhaupt? Und wie können Hitze oder Elektroimpulse dabei helfen? Es gibt nämlich eine Handvoll Insektenstichheilern, die nach diesem Prinzip funktionieren. Dr. Philipp Ecker, der Apotheke von Zieglauer.
2: Es gibt verschiedene Produkte im Prinzip,

0: Jetzt im Rohrum ist Eiweiß, also das Gift von jeglichen Insekten eigentlich, also sowohl von der Wespe wie von der Biene, wie von der Mücke. Gifte sind immer Proteinverbindungen, Eiweißverbindungen. Und jeder, der einmal ein Ei gekocht hat, was es mit einem Eiweiß passiert, wenn es zu warm kriegt, es verändert seine Struktur. Und genau das macht man sich zunutze bei diesen Sticks oder bei diesen neuen Geräten, praktisch über elektronische Impulse oder über Strom oder vor allem auch über Hitze, wird das Eiweiß denaturiert, also verändert. Und das veränderte Eiweiß löst mir nicht mehr die Allergien aus und nicht mehr die allergische Reaktion, die das Gift normalerweise auslöst.
1: Wir behandeln unsere Insektenstiche heute mit Hitze im Radio Holiday Verbrauchertipp der Woche und sehen uns Bite Away und Heat It genauer an. Bite Away ist ein Stichheiler zur schnellen und nachhaltigen Behandlung von Insektenstichen. Er wirkt ausschließlich mit konzentrierter Wärme. Seine Wirksamkeit ist klinisch erwiesen und Bite Away ist dermatologisch getestet. Dank seiner chemiefreien Wirkung ist Bite Away gut verträglich und somit auch für Schwangere, Kinder und Allergikerinnen und Allergiker geeignet. Der Wärmeimpuls von Bite Away erreicht eine signifikante Juckreizlinderung, schon einige Minuten nach der Behandlung. In der Regel reicht bereits eine Anwendung aus, um den Juckreiz nachhaltig zu stoppen. Ob Mücke, Biene, Wespe oder Bremse, mit Bite Away kann ein Insektenstich nachhaltig behandelt werden. Die Anwendung dauert nur einige Sekunden und ist jederzeit und überall möglich. Das stiftförmige Gerät wird mit der keramischen Oberfläche auf den Stich oder Biss aufgelegt. Das stiftförmige Gerät wird mit der keramischen Kontaktfläche auf den Stich oder Biss aufgesetzt. Es kann zwischen zwei Behandlungsoptionen durch das Betätigen der jeweiligen Taste gewählt werden. Der Stift gibt dann einen Wärmeimpuls für 3 oder 5 Sekunden ab und wird heiß. In dieser Zeit verweilt der Stichheiler in Position, bis die Behandlung beendet ist. Oft genügt bereits eine Anwendung, um den Juckreiz nachhaltig zu lindern. Heat It funktioniert nach demselben Prinzip. Zur Linderung von Juckreiz und Schmerz wird die betroffene Hautstelle kurzzeitig auf rund 51 Grad Celsius erwärmt. Heat It sieht aus wie ein kleiner USB-Stick, wird aber beim Smartphone angeschlossen. Es kann zwischen der Variante mit Lightning oder USB-C-Anschluss gewählt werden. Und für den einfachen Transport kann Heat It etwa als Schlüsselanhänger angebracht werden. Via App kann nach persönlichem Empfinden die individuelle Behandlung von Heat It ausgewählt werden. Nach der Anwendungsauswahl in der App wird der Stecker, welcher weiterhin am Smartphone angesteckt ist, an die betroffene Stelle gehalten und erhitzt sich. Geeignet ist die Heat It-Anwendung genauso wie der Bite Away Stift ab 3 Jahren. Preislich befinden wir uns bei beiden Anwendungen über 20 Euro.
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0: Es ist kurz nach 11:30 heute am Mittwochvormittag und es gibt Zeitverlust und Staus auf Südtirols Straßen. Aktuell besonders auf der Pustertaler Stadtstraße braucht es Geduld. Im Abschnitt Oberfintel-St. Lorenzen, da verliert ihr eine Viertelstunde. Von St. Lorenzen weiter bis Rasen-Antholz ganze 25 Minuten Zeitverlust. Und im Abschnitt Rasen-Antholz bis zur Kreuzung Prax nochmal 10 Minuten Zeitverlust. Nur langsam voran geht es auch auf der Grüner Staatsstraße zwischen St. Ulrich und St. Christina, ebenfalls überlastete Straßen. Allen unterwegs, gute und sichere Fahrt.
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0: Neue Musik in der Holiday-Playlist Hot Girl Summer. Es ist kurz nach 11:30. Neue Musik gibt's übrigens nicht nur am Vormittag, sondern auch am Nachmittag. Einige Neueinsteiger, die warten nämlich in der Radio Holiday Hitparade.
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0: Schönen Mittwoch, Vormittag, heute am 19. August. Mit Radio Holiday geht's schon wieder in Richtung Mittagessen und in Richtung Mittagsmagazin. Und wir sprechen über die SVP, die Südtiroler Volkspartei. Sie war mal, wie es der Name ja schon sagt, die Partei des Südtiroler Volkes. In der letzten Zeit allerdings hat sich dieses Bild etwas geändert, Stefanie Terzer.
1: Ja, aktuell hat es ja den Anschein, als würde sich die SVP mehr mit internen Streits beschäftigen, mit politischen Alleingängen der da oben und Entscheidungen, die wirklich niemand aus dem Südtiroler Volk verstehen oder gutheißen kann. In unserem Südtirol-Journal Mittagsmagazin wagen wir einen Blick hinter die Kulissen und wir fragen nach, was da los ist in der einst so großen Sammelpartei.
0: Hat sich dann die SVP mit der Wahlreform endgültig selbst den Gnadenstoß gegeben? Um 10 vor 12 stellen wir diese Frage im Mittagsmagazin. Genauso sprechen wir aber auch über die Zukunft Fahrrad, was in Brixen gefordert wird und in Bozen nicht gemacht. Und es gibt zu wenig Pilze. Ist dann die heurige Saison noch zu retten? Um 10 vor 12 verraten wir es Ihnen.

gute Laune und Mitsinggarantie mit Vance Joy heute am Vormittag am Mittwoch. Ja, vielleicht weniger gute Laune. Die Staus aktuell auch auf Südtirols Straßen, auf der Brenner Autobahn bei Nösslach in Richtung Süden. Jetzt etwa 30 Minuten Zeitverlust wegen Überlastung. Die Luikbrücke, die ist mittlerweile zweispurig befahrbar.

11.47 Uhr und das war's vom Vormittagsprogramm hier auf Radio Holiday und von mir. Ich bin Lisa Bipperger mit Ilchi Wetter geht's in die Nachrichten. Einen schönen Mittwoch noch. Wir hören uns.

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3: Schönen guten Tag, ich bin Stefanie Terzer. Neueinteilung der Wahlkreise. Schießt sich die SVP damit selbst ins Knie? Und Radmobilität 2.0. Was tun unsere Städte für die Radler? Neueinteilung der Wahlkreise. Das klingt sperrig und das ist es auch. Ganz kurz zusammengefasst geht es um Folgendes. Das Wahlrecht in Italien soll ja reformiert werden. Im Zuge dieser Reform würden die Wahlkreise in Südtirol neu eingeteilt und das Unterland verkleinert. Die deutschsprachigen Gemeinden würden dann zu den Wahlkreisen Meran-Finchgau und Brixen-Bustertal gehören, die italienischen würden im Wahlkreis Bozen-Unterland bleiben. Wozu? Damit Südtirol fix einen italienischen Senator bekommt. Ausgedacht hat sich das der Bozener Kammerabgeordnete Alessandro Urzi von den Fratelli d'Italia. Die SVP-Spitze hat es erstmal hingenommen. Und jetzt ist die Empörung deswegen natürlich groß, besonders im Unterland. Dort ist vom verkauften Unterland die Rede. Der SVP-Bezirksausschuss Unterland, der droht sogar mit Rücktritt, wenn die da oben die Misere nicht rückgängig machen. SVP-Bezirksobmann Norbert Mayer.
4: Das, was für uns vor allem gestört hat oder stört nach wie vor, ist die Art und Weise, wie es zustande gekommen ist. Nicht? Man hat den mühsamen und auch emotionsgeladenen Weg, mit dem dieser Wahlkreis entstanden ist, den hat man einfach nicht berücksichtigt und das ist einfach so ganz schnell, man ist drüber gegangen und hat das verändert.
3: Die Basis der SVP wurde einfach nicht gefragt. Das wird im Unterland bemängelt und das nicht nur von den SVPlern. Oben an der Parteispitze kann man den Unmut, den Frust und die Wut der Basis nicht ganz nachvollziehen. Aber SVP-Parteisekretär Harald Stauder räumt ein, dass ein anderer Weg vielleicht doch gescheiter gewesen wäre.
5: Es ist nicht ideal gelaufen, diese Abstimmung beziehungsweise diese Verhandlungen in Rom, aber wir sind mitten in der Diskussion mit dem Südtiroler Unterland, mit den Bürgermeisterinnen und Bürgermeistern, mit den Funktionären. Also wir sind optimistisch, dass wir etwas Gutes herausbekommen. Es hat nicht gut begonnen. Wir sind aber auf einem guten Wege, das jetzt wieder in die richtige Richtung zu bringen.
3: Die Stimmung in der Partei sei nach wie vor gut, sagt Stauder. Von Zerrissenheit könne nicht die Rede sein. Morgen ist ein Treffen geplant zwischen dem Unterlandler Bezirksausschuss und Dieter Steger, dem SVP-Obmann, und Meinhard Turnwalder, dem SVP-Senator. Dann sollen die Wogen geglättet werden, sagt Parteisekretär Harald Stauder.
5: Wir wissen, wir müssen hier mit sehr viel Sensibilität arbeiten. Wir müssen hinschauen, das Unterland ist besonders. Deshalb, wir sind dabei, in Rom mit unseren bewährten Parlamentariern weiterzuarbeiten, damit etwas Gutes herauskommt.
3: Es wird nichts Gutes herauskommen. Das sage nicht ich, sondern der Unterlandler Politikwissenschaftler Günter Palava. Er sagt, die Neueinteilung der Wahlkreise wird kommen, so oder so, mit allen damit verbundenen Konsequenzen für die SVP.
6: Die Volkspartei hat an Glaubwürdigkeit verloren. Und wenn eine Partei Glaubwürdigkeit verliert, dann verliert sie Wählerkonsens. Und das wird sie bei der nächsten Wahl sicherlich zu spüren bekommen.
3: Die SVP habe ihre Beziehung zur Basis längst verloren, schließt Politikwissenschaftler Palava. Mehr Fahrräder und weniger Autos. So sollte in Zukunft die Mobilität in Südtirol ausschauen. Doch damit sich mehr Leute aufs Radl schwingen statt hinters Lenkrad, braucht es auch entsprechende Infrastruktur und gute Verbindungen. Und nicht immer klappt das so wie gewünscht. Denn in Sachen Radmobilität gibt es noch Luft nach oben. In Brixen sind deswegen kürzlich an die 100 Menschen auf die Straße geradelt. Birgit Locher.
7: Ja, es war sozusagen eine Radl-Demo. Die Forderung der Demonstranten ist ganz klar: mehr Sicherheit für die Fahrradfahrer. Es gibt zwar eigene Fahrradspuren auf der Hauptstraße durch Brixen, aber die werden kaum genutzt, weil es viel zu gefährlich ist. Das sagt Florian Daritz vom Organisationsteam der Fahrradbewegung.
8: Dort wurden ja Fahrradwege eingezeichnet. Die werden aber leider durch mangelnde Sensibilisierung von den Autofahrerinnen also wenig bis kaum wahrgenommen. Und es ist wirklich eine problematische Zone, dort mit dem Fahrrad zu fahren, dass viele Radfahrerinnen diese eigentliche Radumfahrung für die Stadt gar nicht nutzen, weil es einfach gefährlich ist.
7: Die Durchschnittsgeschwindigkeit habe man auf diesen Straßen deutlich reduziert, und zwar von 70 km/h auf 40. Das sagt der Brixner Umweltstadtrat Thomas Schraffel. Damit ist die eigentliche Höchstgeschwindigkeit von 30 km/h zwar noch immer nicht erreicht, aber immerhin etwas. Und generell gäbe es dieses Problem auf jeder Straße.
9: Das wusste man ja, dass da nicht jeder oder das kleine Kind mit 6, 7, 8, 9 Jahren auf der Hauptstraße entlang mit dem Radl fahren wird. Das war ja auch von den Technikern so gewollt, nicht? Dass es schon eine Spur ist, da Leute sein, die schon erfahren sind im Radlfahren, die auf dem Berufsweg sind und die dadurch das Auto kennen, daheim lassen.
7: Dieser Umstieg funktioniere in Brixen gut, sagt Schraffel. Viele würden mit dem Radl zum Bahnhof fahren und dann weiter mit dem Bus und Zug. In Bozen hingegen klappt das nicht, obwohl es der wichtigste Bahnhof des Landes ist mit fast 15.000 Nutzern pro Tag. Es wurde groß angekündigt, dass es Radabstellplätze geben soll. Jetzt wurde dieses Projekt aber wieder vom Tisch gefegt. Die Fläche am Bahnhof, die dafür vorgesehen war, liegt zu nahe bei den Gleisen und ist deshalb nicht geeignet. Wie geht es dann weiter in der Landeshauptstadt? Alexander Alber, der Direktor vom Amt für Infrastrukturen und nachhaltige Mobilität, sagt:
10: Wir arbeiten beispielsweise dran unter dem Landhaus 2 in der heutigen Tiefgarage an einem Konzept für eine neue Radgarage oder eben auch an kapillaren, lokalen Lösungen rund um den Bahnhof. Man sieht es ja auch heute, also es gibt sehr viele Fahrräder um den Bahnhof, die verzweifelt Abstellplätze suchen, und natürlich denen will man eine Lösung bieten.
7: Wie schnell dieser Plan mit der Tiefgarage umgesetzt wird, ist derzeit noch nicht klar. Eine mögliche Lösung in der Zwischenzeit wären Fahrradboxen. Die gibt es unter anderem in Brixen, Bruneck und auch in Eppern.
3: Achtung, diese Versicherung gibt es nicht. Die Verbraucherzentrale spricht eine Warnung aus. Gleich mehr dazu in unseren Kurznachrichten.
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3: Die Verbraucherzentrale warnt vor gefälschten Online-Autoversicherungen. Es gebe immer mehr betrügerische Internetseiten. Wilhelm Schatzer mit den Kurznachrichten.
11: Die Plattformen wirken oft sehr professionell. Die Firmennamen klingen ähnlich wie bekannte Versicherungen, wodurch Verbraucher getäuscht werden. Auffallend ist dabei, dass sie mit äußerst günstigen Angeboten locken, sagt die Verbraucherzentrale. Wer auf den Betrug hineinfällt, muss gravierende Konsequenzen fürchten, denn der Autolenker ist dann ohne Versicherungsschutz. Die Verbraucherzentrale empfiehlt, immer zu prüfen, ob der Versicherungspartner offiziell zugelassen ist. Die sind bei der italienischen Versicherungsaufsichtsbehörde aufgelistet. Das Geschäftsklima im Südtiroler Handel ist sehr uneinheitlich. Das geht aus dem aktuellen Wirtschaftsbarometer der Handelskammer hervor. Der Großhandel ist zufrieden. Dort ist es den Unternehmen gelungen, gestiegene Kosten durch höhere Preise auszugleichen. Im Einzelhandel ist es etwas anders. Vor allem der Südtiroler Onlinehandel schafft es nicht, höhere Kosten weiterzugeben. Und auch in der Bekleidungsbranche, bei Einrichtungsgegenständen und Haushaltswaren ist die Stimmung verhalten. Besser geht es den Betreibern von Kaufhäusern, Supermärkten und Discountern. Vor Beginn des neuen Schuljahres sind alle Direktionen bis auf eine besetzt. Das teilt Bildungsdirektor Gustav Cenett mit. 117 von 118 Direktionen der Kindergärten, Grund-, Mittel- und Oberschulen sowie Berufsschulen und Musikschulen haben eine Führungskraft. Dass die Situation heuer besser ist als früher, hat damit zu tun, dass in den vergangenen Jahren mehrere Auswahlverfahren und Wettbewerbe durchgeführt wurden. Für Mensen von Kindergärten und Schulen gibt es eine neue Auszeichnung. Sie können künftig Kinderküche des Jahres werden. Dadurch sollen öffentliche Küchen eine Art Qualitätssiegel bekommen. Die Kriterien dafür sind unter anderem, dass die Gerichte frisch gekocht, ausgewogen und abwechslungsreich sein sollen. Mitmachen können alle Kindergärten und Schulen, bei denen die Küche von der Gemeinde geführt wird. Die Bewerbungen laufen bis zum 30. September. Die Auszeichnung wird dann bei der Vollversammlung des Kircheverbandes übergeben. Wenn das Wasser fehlt, dann ist das nicht nur aus ökologischer Sicht ein Problem, sondern das kostet Geld. Darauf macht Elide Musner von den Grünen aufmerksam. Schon in den letzten 10 Jahren habe Italiens Landwirtschaft fast 8% an Produktivität verloren. Und auch in Südtirol setzen weniger Wasser und weniger Schneefall die Landwirtschaft und den Tourismus unter Druck. Elide Musner fordert deshalb dringend ein Umdenken und eine klimafreundliche Südtiroler Wirtschaft. Ein bisschen weniger Duschen und ein bisschen weniger Gartengießen genüge nicht. Ein kurioser Zwischenfall hat auf Kreta den Start eines Flugzeugs verzögert. Ein Gänsegeier saß auf der Tragfläche des Fliegers und blieb einfach sitzen, auch als der Pilot die Steuerflächen bewegte. So mussten Feuerwehrleute mit einer Leiter zum Vogel hinaufsteigen. Ihnen ist es gelungen, den Gänsegeier wegzubringen.
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11: Die Industrie in Deutschland bangt um ihre Wettbewerbsfähigkeit auf Märkten außerhalb der Europäischen Union. Jeder vierte Industriebetrieb sorgt sich. Besonders schwierig ist die Lage demnach in der Automobilindustrie. Dort berichten 43% der Unternehmen von einer schlechteren Wettbewerbsposition auf Märkten außerhalb der EU. Und auch die Position innerhalb der EU verschlechtert sich, sagen 17% der deutschen Betriebe. Jetzt schauen wir noch auf die aktuellen Entwicklungen an den Börsen. Der DAX in Frankfurt ist aktuell 0,6% im Plus und der MIP-Index in Mailand bewegt sich kaum.
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3: Heuer schaut es schlecht aus mit Pilzen. Es war einfach zu trocken und zu heiß. Ein Regenschauer oder ein Gewitter zwischendurch lassen zwar stellenweise ein paar Pilze sprießen, eine wirkliche Pilzsaison war das heuer aber noch nicht. Die kann aber noch kommen, Birgit Locher.
7: Ja, Pilzexperte Karl Koop hofft darauf. Er sammelt alle Pilze aus wissenschaftlichem Interesse und für Ausstellungen. Und bei allen gibt es heuer weniger als in anderen Jahren.
12: Dort, wo wir zum Beispiel 30, 40 Exemplare gefunden haben, dort gibt es maximal ein Exemplar oder sogar kein Exemplar.
7: Bei den Speisepilzen ist es nicht anders. Steinpilze gibt es kaum, man findet eher Pfifferlinge. Sie sind aber oft trocken und wurmstichig, sagt Koop. Auch der Leiter der Forststation Sarntal, Martin Unterkalmsteinach, bestätigt, es gibt weniger Pilze und es sind auch wenig Pilzesammler unterwegs.
13: Wir haben kontrolliert, aber Strophen sein. Bis jetzt noch keine ausgestellt worden.
7: Früher sind viele Pilzesammler aus Norditalien heraufgekommen und haben körbeweise Pilze mit nach Hause genommen. Die gibt es aber schon seit einigen Jahren nicht mehr, sagt Unterkalmsteinach.
13: Uns fällt auf, dass eben die Personen, die was für Bergamo oder Brescia für weiter weg in Sarntal kommen, die sind nicht mehr so präsent. Kann auch sein, dass die älteren Leute vielleicht nicht mehr kommen und die Jungen. Leute auch nicht mehr so das Interesse haben wie die älteren Generationen.
7: Damit bleiben die Schwammelnden uns, wenn sie dann heuer noch sprießen. Die Chancen dafür steigen jedenfalls. Für die nächsten Tage ist etwas Regen vorhergesagt. Und vor allem wichtig, die Nächte werden etwas kühler. Und genau das hilft, sagt Pilzexperte Karl Koop.
12: Denn in der Nacht verdunstet das Wasser wesentlich langsamer. Und feuchte Nächte mit idealer Temperatur zwischen 15, 18, 19 Grad in der Nacht sind für das Pilzewachstum natürlich sehr geeignet.
7: Also kann vielleicht der Spätsommer noch die Pilzsaison retten. Und zur Erinnerung, fürs Pilzesammeln gelten klare Regeln. Nur an geraden Tagen zwischen 7 und 19 Uhr ist es erlaubt.
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3: Heute hat überall im Land die Sonne das Sagen. Die Wolken sind erstmal harmlos und der heutige Mittwoch ist wettertechnisch der schönste Tag in dieser Woche. Am Nachmittag klettern die Temperaturen auf Höchstwerte von bis zu 29 Grad im Wipptal und 33 Grad im Unterland. Gegen Abend hin kann es den einen oder anderen Regenschauer geben. Philipp Datarotti vom Landeswetterdienst. Wie geht's denn morgen und in den nächsten Tagen mit dem Wetter weiter?
14: Ja, morgen stellt sich das Wetter um. Für mehrere Tage bleibt es dann unbeständig. Aus Südwesten erreichen uns feuchte und labil geschichtete Luftmassen. Damit ziehen morgen am Nachmittag recht verbreitet, teils auch kräftige Regenschauer und Gewitter durch. Und auch der Freitag bringt immer wieder Regenschauer. Am Wochenende werden die gewittrigen Schauer dann voraussichtlich etwas seltener.
3: Das war das Südtirol-Journal Mittagsmagazin vom Mittwoch. Wenn Sie mögen, dann hören wir uns morgen wieder zur gleichen Zeit. Ich bin Stefanie Terzer. Einen schönen Tag noch.
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16: Aus der Landesverkehrsmeldezentrale begrüßt Sie Renate Stauder. Zu Kolonnenverkehr und Stau wegen Überlastung kommt es auf der Brenner Autobahn in Fachrichtung Süden zwischen Trient Süd und Affi, auf der Pustertaler Staatsstraße in Fachrichtung Inchen zwischen St. Sigmund und Kienz, zwischen St. Lorenzen und Börcher und zwischen Welsburg und der Rheinfahrt ins Praxertal und auf der Grüner Staatsstraße taleinwärts bei St. Ulrich. Gute Fahrt!
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3: Streit um Senatswahlkreis. Volkspartei will Wogen glätten. Innsbruck, Knochenfund klärt 35 Jahre alten Vermisstenfall. Und es ist herrlich sonnig. Ich bin Gunde Biechler. Grüß Gott.
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3: In der SVP kriselt es. Die Basis im Unterland fühlt sich nämlich übergangen von der Parteispitze in Bozen. Hintergrund ist die geplante Teilung des Senatswahlkreises Bozen-Unterland. Damit würden die meisten deutschen Gemeinden den Wahlkreisen Meran-Finchgau und Brixen-Pustertal zugeordnet. Der Wahlkreis Bozen-Unterland würde dann nur mehr aus den italienischen Gemeinden bestehen und hätte damit so gut wie fix einen italienischen Senator im Parlament in Rom. Der SVP-Bezirksausschuss im Unterland droht inzwischen geschlossen mit Rücktritt, falls die Abgeordneten der SVP im Parlament nicht Nein zu dieser Änderung sagen. Morgen ist deshalb eine Aussprache geplant mit SVP-Obmann Dieter Steger und SVP-Senator Meinhard Dornwalder. Parteisekretär Harald Stauder sagt, man werde versuchen, die Wogen zu glätten.
4: Wir wissen, wir müssen hier mit sehr viel Sensibilität arbeiten. Wir müssen hinschauen, das Unterland ist besonders. Deshalb, wir sind dabei, in Rom mit unseren bewährten Parlamentariern weiterzuarbeiten, damit etwas Gutes herauskommt.
3: Politikwissenschaftler gehen davon aus, dass die Neuerung nicht mehr abzuwenden ist und dass die SVP deshalb jetzt an Glaubwürdigkeit verloren hat. Auf der Nordkette bei Innsbruck ist ein menschlicher Knochen gefunden worden und der bringt nach 35 Jahren Klarheit in einem vermissten Fall. 1991 war ein damals 22-jähriger Südtiroler im Bereich der Nordkette abgängig. Eine große Suchaktion war ergebnislos geblieben. Vor 2 Monaten hat ein Mann einen Knochen entdeckt. Die DNA-Untersuchung konnte den Knochen inzwischen eindeutig dem Vermissten zuordnen. Nicht mehr feststellen lässt sich allerdings die Todesursache. Die Verbraucherzentrale warnt vor gefälschten Autoversicherungen, die online abgeschlossen werden. Es gäbe nämlich immer mehr betrügerische Internetseiten, sagen die Konsumentenschützer. Diese Plattformen wirken oft sehr professionell. Die Firmennamen klingen ähnlich wie bekannte Versicherungen und dadurch würden die Verbraucher getäuscht. Wer auf den Betrug reinfällt, muss gravierende Konsequenzen fürchten. Der Autolenker ist dann nämlich ohne Versicherungsschutz, sagt die Verbraucherzentrale. Wer ChatGPT nutzt, bekommt in Zukunft Werbung. Ab kommenden Montag weitet der amerikanische Anbieter OpenAI das Werbegeschäft auf Europa aus, und zwar in den wichtigsten Staaten, darunter Italien. Die Werbung werde man klar von anderen Inhalten unterscheiden können, verspricht der Konzern. Und mit viel Sonnenschein geht's durch die Wochenmitte. Gleich hören Sie mehr zum Wetter.
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3: Genießen Sie den herrlichen Sonnenschein in Südtirol. Das ist heute der schönste und wärmste Tag der Woche. Es halten sich nur wenige harmlose Wolken, vor allem über den Bergen. Und die Sonne hat schon aufgewärmt. 22 Grad messen wir jetzt zum Mittag in Antholz, 19 in Hintermartell, 21 Grad in Deutschnofen, 24 am Ritten und 23 in Ridnaun. Auf 29 bis 34 Grad klettern die Werte heute noch. Morgen Donnerstag kommt feuchte Luft nach Südtirol. Am Nachmittag und Abend wird es regnen und Gewitter geben bei maximal 27 Grad.
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8: Schönen Nachmittag wünscht Daniel Hofer aus der Landesverkehrsmeldezentrale. Auf der Pustertaler Staatsstraße in Fahrtrichtung Innichen zwischen Burneck und Percha gibt es noch Kolonnenverkehr und Stau wegen Überlastung. Kommen Sie gut voran.
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2: 10 vor 2.
3: Neueinteilung der Senatswahlkreise. SVP ist am Zug. Südtirols Handel, Stimmung ist unterschiedlich. Und viel Sonnenschein haben wir heute. Ich bin Gunde Bichler. Grüß Gott.
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3: Die geplante Neueinteilung der Senatswahlkreise in Südtirol hat zu einer Krise in der Partei geführt. Besonders kritisiert wird die Abtrennung der deutschen Gemeinden des Unterlands und die mangelnde Kommunikation von Seiten der Parteispitze. Der Bezirksausschuss im Unterland will geschlossen zurücktreten, wenn die Parlamentarier der SVP die Neuerung nicht entschieden ablehnen. Oskar Petalini, ehemaliger SVP-Senator, sagt, dass es nicht ausreichen wird, einfach Nein zu sagen. Die SVP müsse jetzt vielmehr ein Zeichen setzen, um weiterhin glaubwürdig zu sein.
4: Jetzt müsste klar mit den Koalitionsparteien geredet werden, gesagt werden, also dieser Abänderungsantrag UC verletzt das Paket. Dieser Antrag muss mit Unterstützung der Regierungsmehrheit gestrichen werden im Senat. Ansonsten kündigen wir die Koalition mit den Postfaschisten, was ja sowieso höchste Zeit wäre.
3: Morgen ist eine Aussprache geplant zwischen dem Unterlandler Bezirksausschuss, Parteiobmann Dieter Steger und Senator Meinhard Dornwalder. Auf der Nordkette bei Innsbruck ist ein menschlicher Knochen gefunden worden. Und der bringt nach 35 Jahren Klarheit in einem vermissten Fall. 1991 war ein damals 22-jähriger Südtiroler im Bereich der Nordkette abgängig. Eine große Suchaktion war ergebnislos geblieben. Vor 2 Monaten hat jetzt ein Mann einen Knochen entdeckt. Die DNA-Untersuchung konnte den Knochen inzwischen eindeutig dem Vermissten zuordnen. Nicht mehr feststellen lässt sich allerdings die Todesursache. Das Geschäftsklima im Südtiroler Handel ist sehr unterschiedlich. Das geht aus dem aktuellen Sommerbarometer der Handelskammer hervor. Der Großhandel ist zufrieden. Dort ist es den Unternehmen in den vergangenen Monaten gelungen, gestiegene Kosten durch höhere Preise auszugleichen. Im Einzelhandel ist es etwas anders. Vor allem der Südtiroler Onlinehandel schafft es nicht, höhere Kosten weiterzugeben. Und auch in der Bekleidungsbranche, bei Einrichtungsgegenständen und Haushaltswaren ist die Stimmung verhalten. Besser geht es dagegen den Betreibern von Kaufhäusern, Supermärkten und Discountern. Dieser Sommer hat es wieder gezeigt. Die Hitzetage nehmen zu mit Temperaturen über 35 Grad. In den Küchen der Restaurants herrschen dann natürlich noch höhere Temperaturen. Teilweise sind es 60 Grad und mehr. Das berichten viele Beschäftigte aus italienischen Restaurants. Einen gesetzlichen Grenzwert, ab wann die Arbeit in der Restaurantküche unterbrochen werden muss, gibt es nicht. Deshalb fordert jetzt die Plattform Restworld, dass die Politik aktiv wird. Restworld ist spezialisiert auf den Arbeitsmarkt der Gastronomie. Und bei uns ist es heute nicht ganz so warm, aber wir haben super Sonnenschein. Gleich hören Sie mehr zu den Temperaturen.
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3: Herrlich sonnig ist es heute in Südtirol. Momentan halten sich nur ein paar Wolken, vor allem über den Bergen. Von Stunde zu Stunde steigen die Temperaturen an. 22 Grad hat es in Corvara, 27 in Laas, 31 in Kaltern, 26 Grad in Weißberg und 28 in Völs. Das ist der wärmste Tag der Woche. In der zweiten Wochenhälfte schlägt das Wetter um. Ab morgen strömt feuchte Luft zu uns und Wolken ziehen auf. Am Nachmittag und Abend regnet es, auch Gewitter sind dabei. Die Temperaturen gehen zurück, maximal 27 Grad erwarten wir.
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9: Einen schönen Nachmittag aus der Landesverkehrsmeldezentrale wünscht Renate Stauder. Von der Brenner Autobahn und auch von den anderen Hauptstraßen Südtirols wurden uns momentan keine Störungen gemeldet. Gute Fahrt!
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2: 10 vor 3.
3: Neue Lösungen für Fahrradstellplätze in Bozen gesucht. Camper mit gefälschtem Scheck gekauft. Und viel Sonnenschein und ein paar Wolken haben wir. Ich bin Gunde Bichler. Schönen Mittwochnachmittag.
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3: Mehr Fahrräder und weniger Autos. So soll in Zukunft die Mobilität in Südtirol ausschauen. Das Ziel des Landes ist es, dass mehr Menschen mit dem Rad zum Bahnhof fahren und dann weiter mit Bus oder Zug zur Arbeit. Das klappt nicht immer, besonders nicht in Bozen. Hunderte neue Radstellplätze wurden zwar groß angekündigt, jetzt wurde das Projekt aber wieder fallen gelassen. Und zwar deshalb, weil die Fläche am Bahnhof, die dafür vorgesehen war, zu nahe bei den Gleisen liegt. Sie eignet sich nicht. Jetzt werden neue Lösungen gesucht, sagt Alexander Alber, Direktor im Amt für nachhaltige Mobilität.
4: Wir arbeiten beispielsweise dran unter dem Landhaus 2 in der heutigen Tiefgarage an einem Konzept für eine neue Radgarage oder eben auch an kapillaren, lokalen Lösungen rund um den Bahnhof. Man sieht es ja auch heute, also es gibt sehr viele Fahrräder um den Bahnhof, die verzweifelt Abstellplätze suchen und natürlich denen will man eine Lösung bieten.
3: Wie schnell dieser Plan mit der Tiefgarage umgesetzt wird, ist zurzeit noch nicht klar. Rechtzeitig vor Schulbeginn erinnert das Land daran, den U19-Pass für Bus und Bahn zu verlängern. Es ist das ehemalige Abo Plus für Kinder und Jugendliche. Er muss innerhalb 15. September erneuert werden und gilt ein ganzes Jahr. Die Verlängerung kostet 21 Euro. Wenn Eltern einen Fix-365-Pass haben, dann kann das Abo für Kinder gratis verlängert werden. Für alle, die heuer 19 werden, gilt eine Ausnahme. Wenn der Pass vor dem 19. Geburtstag verlängert wird, dann gilt er noch ein ganzes Schuljahr. Die Carabinieri haben einen Betrug beim Verkauf eines Campers aufgedeckt. Eine Frau aus Meran hat Anfang der Woche ihren Camper verkauft und dafür einen Zirkularscheck über 48.000 Euro erhalten. Beim Einlösen des Schecks in der Bank stellte sich aber heraus, dass er gefälscht war. Inzwischen hat die Frau den Camper geortet, er war in Piacenza abgestellt. Die Carabinieri vor Ort haben herausgefunden, dass das Fahrzeug zu einer 26-Jährigen gehört. Sie ist schon Polizei bekannt. Der Camper ist beschlagnahmt worden, die Ermittlungen laufen. In der Stadt Como verbietet der Bürgermeister ab sofort Fahrräder im Stadtzentrum als Schutz für die Fußgänger. Anlass dafür ist, dass der Bürgermeister von einem E-Bike angefahren worden ist. Das Verbot hat schon zu großen Protesten geführt, bei Parteien, Bürgerinitiativen und Geschäftsleuten. Eine Bürgerinitiative plant schon eine Fahrraddemonstration. Und es ist schön sonnig und sommerlich warm. Gleich gibt's mehr zum Wetter.
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3: Viel Sonnenschein haben wir heute in Südtirol. Es halten sich nur ein paar harmlose Wolken über den Bergen. Dazu ist es sommerlich warm. 31 Grad hat es in St. Martin im Passaia, 32 in Salurn, 22 Grad in Sechsten, 27 in Flersch und 20 in Sulden. Das ist der schönste und wärmste Tag der Woche. Ab morgen Donnerstag schlägt das Wetter um, es kommen dicke Wolken, dazu Regen und Gewitter. Und die Temperaturen gehen zurück. Morgen werden es nur mehr maximal 27 Grad.
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8: Schönen Nachmittag wünscht Daniel Hofer aus der Landesverkehrsmeldezentrale. Auf Südtirols Hauptstraßen herrscht erhöhtes Verkehrsaufkommen. Längere Wartezeiten oder Staus wurden uns allerdings nicht gemeldet. Gute und sichere Fahrt.
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5: Aus der Landesverkehrsmeldezentrale begrüßt Sie Renate Stauder. Auf der Pustertaler Staatsstraße bei Kienz hat sich ein Unfall ereignet. Rechnen Sie mit Behinderungen und Staus in beiden Richtungen. Fahren Sie vorsichtig.
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Look at My Life gewährt einen tiefen Einblick in die innere Welt, persönliche Reflexionen und das Leben im Rampenlicht von Gracie Abrams. Der neue Song der US-amerikanischen Sängerin fängt eindrucksvoll die Zerrissenheit ein, die entstehen kann, wenn lang gehegte Träume plötzlich Realität werden, der damit verbundene Erfolg einen emotional jedoch überfordert. Wer Gracie Abrams live erleben möchte, bekommt dazu im kommenden Jahr die Gelegenheit. Die Sängerin wird nämlich Konzerte in Europa spielen, darunter auch zwei Termine im Frühjahr in Mailand.

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0: Es ist kurz nach 3:30 und es gibt eine Sperre, nämlich auf der Bustertaler Staatsstraße westlich von Kierns ist diese nach einem Unfall gesperrt worden und es gibt bereits Stau in beiden Fahrtrichtungen und das mehrere Kilometer. Gute und sichere Fahrt!
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2: 10 vor 4.
3: Firmen in Südtirol brauchen mehr Fachkräfte. Trockener Sommer lässt kaum Pilze wachsen. Und auch heute ist es herrlich sonnig. Ich bin Gunde Bichler. Guten Nachmittag.
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3: Südtiroler Firmen suchen händeringend nach Fachkräften, das sagt der Unternehmerverband. Mehr als die Hälfte der Mitarbeiter, die die Firmen hier bei uns benötigen, sei nicht zu finden. Das geht aus neuen Erhebungen der Handelskammern hervor. Gesucht seien vor allem Techniker, Mechaniker und Facharbeiter, besonders in der Metall- und Holzindustrie. Um die Situation zu verbessern, müsste Südtirol als Wohn- und Arbeitsort attraktiver werden, sagt Verbandspräsident Alexander Rieper. Es brauche leistbares Wohnen und niedrigere Steuern. Und die Frauenbeschäftigung müsste erhöht werden. Außerdem brauche es bessere Bedingungen, damit ältere Arbeitnehmer länger im Berufsleben bleiben. Auch wenn viele den sonnigen Tag heute genießen, die Pilze freut's weniger. Wenn es heiß und trocken ist, wachsen sie nicht. Heuer gibt es also keine wirkliche Pilzsaison. Das könnte sich allerdings in den nächsten Tagen ändern. Es kommt etwas Regen und in der Nacht wird es kühler. Und genau das ist wichtig für die Pilze, sagt Experte Karl Kopp.
4: Denn in der Nacht verdunstet das Wasser wesentlich langsamer und feuchte Nächte mit idealer Temperatur zwischen 15, 18, 19 Grad in der Nacht sind für das Pilzewachstum natürlich sehr geeignet.
3: Der Spätsommer kann die Pilzsaison vielleicht noch retten. Fürs Sammeln gelten klare Regeln. Es ist nur an geraden Tagen erlaubt zwischen 7 und 19 Uhr. Zu einem Verkehrsunfall ist es vor kurzem im Pustertal auf der Straße zwischen St. Sigmund und Kirns gekommen. 3 Autos sind zusammengeprallt. 3 Menschen sind leicht verletzt worden. Im Einsatz sind 2 SS Kreuz und Freiwillige Feuerwehr Kirns. Die Carabinieri haben einen Betrug beim Verkauf eines Campers aufgedeckt. Eine Frau aus Meran hat Anfang der Woche ihren Camper verkauft und dafür einen Zirkularscheck über 48.000 Euro erhalten. Beim Einlösen des Schecks in der Bank stellte sich aber heraus, dass er gefälscht war. Inzwischen hatte die Frau den Camper geortet, er war in Piacenza abgestellt. Die Carabinieri vor Ort haben herausgefunden, dass das Fahrzeug zu einer 26-Jährigen gehört. Sie ist schon Polizei bekannt. Der Camper ist beschlagnahmt worden, die Ermittlungen laufen. Zum Tennis, der Australier Nick Kyrgios ist positiv auf Kokain getestet worden. Der Test hat Ende Juni auf Mallorca stattgefunden beim ATP-Turnier. Er kann Berufung einlegen, hat das aber noch nicht getan. Gleichzeitig hat sich Kyrgios bei Familie, Fans und Sponsoren entschuldigt und gesagt, es tue ihm leid, er habe einen Fehler gemacht. Er hat in der Vergangenheit immer wieder den Sechsner Jannik Sinner kritisiert, im Zusammenhang mit dessen Dopingfall rund um Clustebol. Und die Sonne scheint, ein paar Wolken halten sich. Gleich hören Sie mehr zum Wetter.
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3: Mit viel Sonnenschein geht's durch die Wochenmitte. Es halten sich nur wenige harmlose Wolken am Himmel über Südtirol. Die Temperaturen sind angestiegen auf sommerliche 28 Grad in Jenesien, 32 in Pfahn, 25 in Marienberg, 24 Grad in Bretau und 27 in Welschnofen. Morgen Donnerstag wird es nicht mehr so schön. Im Laufe des Tages ziehen dicke Wolken auf und am Nachmittag und Abend regnet es, auch Gewitter sind dabei. Und es bleibt kühler als zuletzt bei maximal 27 Grad.
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8: Schönen Nachmittag aus der Landesverkehrsmeldezentrale wünscht Renate Stauder. Die Pustertaler Staatsstraße ist bei Kienz nach einem Unfall gesperrt. Es gibt Staus in beiden Richtungen. Auf den anderen Hauptstraßen Südtirols herrscht erhöhtes Verkehrsaufkommen. Längere Staus wurden uns keine gemeldet. Gute Fahrt!
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15: Another klingt nach einem einzelnen Künstler, dahinter stecken aber zwei Niederländer, Jesse van der Heijden und Oguzhan Güney aus Amsterdam. Für Talk to You haben sie sich 54 Ultra dazugeholt, das ist wiederum der US-Sänger John Anthony Rodriguez aus New Jersey. Haus aus Amsterdam trifft also auf Soul- und Latin-Wurzeln aus Amerika und herausgekommen ist ein Song, der ziemlich genau nach Sommerabend und Dancefloor klingt. Another featuring 54 Ultra, Talk to You.

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1: Katy Perry hat genug vom immer nur lächeln. In ihrer neuen Single erlaubt sie sich etwas, das wir wahrscheinlich alle kennen. Irgendwann muss der ganze aufgestaute Ärger einfach raus. Watch It Burn heißt die Nummer und dabei geht es weniger ums tatsächliche Feuer als darum, alte Verletzungen endlich hinter sich zu lassen und sich selbst wieder an die erste Stelle zu setzen. Hier ist sie also, Katy Perry mit Watch It Burn.

9 Wochen mit dabei in den deutschen Singlecharts. In dieser Woche von der 4 auf die 2 aufgestiegen sind Hugel, Email Angel und Ultranate gemeinsam mit ihrer Single Moving to the Sun.

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1: Daniel Hofer aus der Landesverkehrsmeldezentrale mit einer aktuellen Meldung. Auf der Bustertaler Staatsstraße bei Kienz wurde die Unfallstelle geräumt und die Straße wieder für den Verkehr geöffnet. Es gibt allerdings noch ausgedehnte Staus in beiden Fahrtrichtungen. Fahren Sie vorsichtig.
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1: Es gibt Sommer, die sind schön, und dann gibt es diesen einen Sommer, den man Jahre später noch im Kopf hat. Genau um dieses Gefühl geht es bei Loi. Sie erinnert sich mit Golden Summer an ihre eigene große Goldzeit, als ihre Karriere so richtig Fahrt aufgenommen hat. Für den passenden Sommersound hat sie sich DJ und Produzent David Puentes dazu geholt. Also Fenster runter, Radio rauf, Loi und David Puentes mit Golden Summer.

Einmal über den großen Teich, einmal in die USA und zu den Billboard Hot 100. Ihr begegnet uns auf Platz 10 in dieser Woche Ella Langley mit Be Her. Von der 7 auf die 9 abgerutscht ist Olivia Dean in den Billboard Hot 100 Too Easy to Fall in Love.

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2: 10 vor 5.
3: Arbeitswelt, denn Südtiroler Firmen gehen die Fachkräfte aus. Festnahme, Drogendealer zeigt Handyfoto mit Rauschgift. Und Sonne und ein paar Wolken haben wir. Ich bin Gunde Bichler. Guten Nachmittag.
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3: Die Firmen in Südtirol suchen händeringend nach Fachkräften, das sagt der Unternehmerverband. Mehr als die Hälfte der Mitarbeiter, die die Firmen hier bei uns benötigen, sei nicht zu finden. Das geht aus neuen Erhebungen der Handelskammern hervor. Gesucht seien vor allem Techniker, Mechaniker und Facharbeiter, besonders in der Metall- und Holzindustrie. Um die Situation zu verbessern, müsste Südtirol als Wohn- und Arbeitsort attraktiver werden, sagt Verbandspräsident Alexander Rieper. Es brauche leistbares Wohnen und niedrigere Steuern. Und die Frauenbeschäftigung müsste erhöht werden. Außerdem brauche es bessere Bedingungen, damit ältere Arbeitnehmer länger im Berufsleben bleiben. Normalerweise gibt es jetzt im Spätsommer viele Pfifferlinge und Steinpilze in unseren Wäldern. Heuer ist es anders. Weil es heiß und trocken ist, wachsen weniger Pilze. Und es gibt auch weniger Pilzesammler, das sagt Martin Unterkalmsteiner, der Leiter der Forststation Sarntal.
5: Uns fällt auf, dass eben die Personen, die was für Bergamo oder Brescia für weiter weg in Sarntal kommen, sein, die sind nicht mehr so präsent. Kann auch sein, dass die älteren Leute vielleicht nicht mehr kommen und die jungen Leute auch nicht mehr so das Interesse haben wie die älteren Generationen.
3: In den nächsten Tagen soll es etwas regnen und das könnte die Pilzsaison retten. Regen und kühlere Luft lassen nämlich die Pilze sprießen. In Bruneck ist den Carabinieri ein Drogendealer ins Netz gegangen. Der 48-Jährige aus Albanien hat bei einer Kontrolle den Beamten sein Handy gezeigt. Darauf war ein Foto zu sehen mit einem Päckchen Kokain. Bei einer anschließenden Kontrolle haben die Beamten 45 Gramm Rauschgift und 750 Euro Bargeld beschlagnahmt. Der Mann wurde festgenommen und in den Hausarrest überstellt. In Südtirol wird seit Wochen gestritten, anderswo klappt es reibungslos. Schwimmen nach Geschlechtern getrennt, in Triest etwa. Da gibt es das historische Strandbad Beducin. Die Anlage geht auf die Zeit der Habsburger zurück und hat eine Trennmauer zwischen den Bereichen für Frauen und Männer. Weit über 100.000 Eintrittskarten sind heuer im Sommer verkauft worden, besonders an Frauen. Viele Bewohner von Triest verteidigen die traditionelle Aufteilung als historisches Erbe und freiwillig akzeptierte Regelung. Kritiker sehen sie dagegen als überholt und nicht mehr zeitgemäß. Und noch zum Tennis. Der Australier Nick Kyrgios ist positiv auf Kokain getestet worden. Der Test hat Ende Juni auf Mallorca stattgefunden beim ATP-Turnier. Kyrgios hat in der Vergangenheit immer wieder den Sechsner Jannik Sinner kritisiert im Zusammenhang mit dessen Dopingfall rund um Klos de Bol. Und viel Sonnenschein und ein paar Wolken haben wir. Gleich gibt's die weiteren Aussichten.
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3: Genießen Sie den herrlichen Sonnenschein zur Wochenmitte in Südtirol. Über den Bergen sind inzwischen ein paar Wolken aufgezogen. Und die Sonne hat aufgewärmt. 32 Grad hat es in Klausen, 35 in Gargazon, 30 in Schlanders, 24 Grad in St. Magdalena Xiers und 25 in St. Walburg. Morgen Donnerstag werden die Wolken im Laufe des Tages dichter und es kommen Regen und Gewitter. Und es bleibt kühler bei maximal 27 Grad. Regnerisch und kühler als zuletzt wird es auch in Richtung Wochenende.
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2: Daniel Hofer begrüßt Sie auf der Landesverkehrsmeldezentrale. Auf Südtirols Hauptstraßen herrscht erhöhtes Verkehrsaufkommen. Kolonnenverkehr und Stau wegen Überlastung gibt es auf der Finchgauer Staatsstraße in Fahrtrichtung Meran zwischen Blaus und Rabland sowie zwischen Döll und Forst. Auf der Bustertaler Staatsstraße in Fahrtrichtung Innichen zwischen Fintel und Kienz. Auf der Bustertaler Staatsstraße in Fahrtrichtung Brixen zwischen Innichen und Doblach sowie zwischen St. Lorenzen und Kienz. Auf der Gröner Staatsstraße talauswärts bei Wolkenstein sowie bei St. Ulrich und im Gardatal bei Stern. Kommen Sie gut voran!
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14: Wir sind Giant Rooks und ihr hört unsere neue Single Slow Dance for a Minute. Viel Spaß.

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1: Hey, ich bin Mr. Z und ich wünsche euch ganz viel Spaß mit meiner neuen Single Sometimes I Love You auf Radio Holiday.

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1: Es wird wieder Zeit für die Top-Hits aus Italien und die liefern uns Shiva und Jolière, ihr Bad, Bad, Bad auf Platz.

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1: Wir sind angekommen bei den Top 3 der Holiday-Hitparade und auf Platz 3 steht dieses Mal eine Band, deren Name bei uns vielleicht noch nicht jedem etwas sagt. Temper City. Das Trio kommt aus Israel und besteht aus Sänger und Songwriter Eitan Pellet sowie den beiden Produzenten Aviv Barenholz und Chen Cordova. Die drei haben zunächst für andere Künstler geschrieben und produziert und dann beschlossen, selbst eine Band zu gründen. Self-Aware ist tatsächlich ihre Debütsingle und wurde über TikTok zum internationalen Erfolg. Und jetzt steht dieser Debütsong auch bei uns ganz weit oben, Platz 3 der Holiday-Hitparade. Temper City mit Self-Aware.

Von einem ziemlich neuen Namen geht es jetzt zu einer Frau, die gerade zu den großen Aufsteigerinnen der amerikanischen Country-Szene gehört, Ella Langley. Sie kommt aus Alabama, zog nach Tennessee, um sich ganz auf ihre Musik zu konzentrieren, und spätestens mit ihrem Duett You Look Like You Love Me mit Riley Green gelang ihr der Durchbruch. Mit Choose in Texas ging es dann noch einmal eine ganze Etage höher. Der Song wurde zu einem riesigen US-Erfolg und erreichte sogar die Spitze der Billboard Hot 100. Mitgeschrieben hat übrigens Country-Star Miranda Lambert. Bei uns fehlt Ella Langley ebenfalls nur noch ein Schritt bis ganz nach oben. Platz 2 der Holiday-Hit-Parade. Ella Langley mit Choose in Texas.

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1: Das sind die ersten 10 Platzierten in der Holiday-Hit-Parade von 7 auf die 10. Tame Impala mit Dracula.

Die Nummer 7 geht an die Pinguini Tattici Nucleari mit ihrer Entschuldigung in drei Sprachen: Englisch, Italienisch, Spanisch. 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

0: Nummer 1 verrät euch auch heute wieder Judith Burkhardt.
1: Und von Texas geht unsere kleine musikalische Reise jetzt direkt in die Sonne und damit zu einem Mann, der ganz genau weiß, wie man Sommer auf die Tanzfläche bringt. Hugel, mit bürgerlichem Namen Florent Hugel, ist ein französischer DJ und Produzent aus Marseille. International bekannt wurde er unter anderem mit seinem Remix von Bella Ciao, später folgten große Dance-Hits wie Morenita und I Adore You. Sein Sound verbindet House gerne mit mediterranen und lateinamerikanischen Einflüssen und führte ihn längst auf die großen Festivalbühnen und in die Clubs von Ibiza. Und offenbar bekommt ihr von diesem Sommergefühl noch nicht genug. Auch in dieser Woche verteidigt Hugel die Spitze unserer Holiday-Hitparade Move Into the Sun, entstand gemeinsam mit Emile Angel und der US-Sängerin Alternate. Damit führt unser Weg heute von Tampa City über Texas geradewegs in die Sonne. Hier ist sie also, eure Nummer 1, Hugel, Emile Angel und Alternate mit Move Into the Sun. Ich bin Judith Bucker, wünsche euch viel Spaß mit der Nummer 1 und viel Dank. Number 1.

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3: Streit um Senatswahlkreis. Immer mehr Stimmen gegen Änderung. Anschläge auf Ostsee-Pipeline. Weitere Festnahme. Und morgen wird es wechselhaft. Ich bin Gunde Bichler. Guten Abend.
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3: Die SVP darf ihre Grundsätze nicht aufgeben. Das sagt der Landtagsabgeordnete Thomas Wiedmann zur aktuellen Diskussion rund um die Änderung des Senatswahlkreises Bozen-Unterland. Gleichzeitig fordert er seine ehemalige Partei dazu auf, zu ihren Grundsätzen zu stehen. Ziel der SVP sei es immer gewesen, möglichst viele Südtiroler Vertreter nach Rom zu bringen, sagt Wiedmann. Deshalb sollten diese Voraussetzungen nicht aufgeweicht werden. Das sei der falsche Weg. 7 Verletzte hat am Nachmittag ein Auffahrunfall auf der Bustertaler Straße gefordert. 5 Erwachsene und 2 Kinder. Gegen 15 Uhr sind zwischen St. Sigmund und Kienz 3 Autos aufeinander aufgefahren. Die Verletzten wurden vom Weißen Kreuz erst versorgt und ins Krankenhaus Bruneck gebracht. Die Freiwillige Feuerwehr Kienz hat die Unfallstelle geräumt. Und bei Dorf Tirol ist gegen 3:30 Uhr ein Paraglider abgestürzt, direkt am Landeplatz. Eine Person ist erheblich verletzt worden. Sie wurde mit dem Rettungshubschrauber ins Bozner Krankenhaus geflogen. In Bruneck ist in Carabinieri ein Drogendealer ins Netz gegangen. Der 48-Jährige aus Albanien hat bei einer Kontrolle den Beamten sein Handy gezeigt. Darauf war ein Foto zu sehen mit einem Päckchen Kokain. Bei einer anschließenden Kontrolle haben die Beamten 45 Gramm Rauschgift und 750 Euro Bargeld beschlagnahmt. Der Mann wurde festgenommen und in den Hausarrest überstellt. 4 Jahre nach den Anschlägen auf den Nord Stream Pipelines in der Ostsee ist jetzt ein zweiter Verdächtiger festgenommen worden. Es handelt sich um einen ukrainischen Taucher, der schon einmal in Polen festgenommen worden ist. Diesmal wurde er in Kroatien gefasst. Deutschland hat den Mann dort festnehmen lassen, berichtet Jacqueline Melcher.
4: Die polnische Justiz hatte den deutschen Auslieferungsantrag im vergangenen Herbst abgelehnt und den Ukrainer freigelassen. Jetzt ging er den Ermittlern in der kroatischen Küstenstadt Pula erneut ins Netz. Die Bundesanwaltschaft will ihn nach Deutschland überstellen lassen. Der ausgebildete Taucher soll Teil der Gruppe gewesen sein, die im September 2022 Sprengsätze an den Gaspipelines platzierte. Einer seiner mutmaßlichen Komplizen wurde kürzlich am Oberlandesgericht Hamburg angeklagt. Ob und wann es dort zum Prozess kommt, ist aber noch unklar.
3: Bei den Sprengungen vor 4 Jahren sind die beiden Pipelines so stark beschädigt worden, dass kein Gas mehr durchgeleitet werden konnte. Und jetzt zum Iran-Krieg. Die Zeitung Financial Times meldet heute, dass der Iran offenbar erwägt, amerikanische Militärbasen in Europa anzugreifen, sollte US-Präsident Trump den Konflikt weiter schüren. Als konkrete Ziele nennt die Financial Times Bulgarien und Zypern, aber auch die Unterseekabel zur Datenübertragung in der Straße von Hormuz. Und in der zweiten Wochenhälfte kommen Wolken und Regen. Gleich hören Sie mehr dazu.
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3: So langsam schlägt das Wetter um. Morgen tauchen viele Wolken auf am Himmel über Südtirol und es kann schon am Vormittag erste gewittrige Regenschauer geben. Am Nachmittag breiten sich Regen und Gewitter immer weiter aus. Und es kühlt etwas ab, maximal 27 Grad erwarten wir. Auch in den darauffolgenden Tagen bleibt es wechselhaft. Heute zum Feierabend gibt es noch einmal viel Sonnenschein und nur wenige Wolken und es ist noch angenehm. Franzens Beste meldet 31 Grad, Auer 34, Naturns 32, St. Lorenzen 30 und Sarntein 27 Grad.
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2: Aus der Landesverkehrsmeldezentrale begrüßt Sie Renate Stauder. Zu Kolonnenverkehr und Stauwegenüberlastung kommt es auf der Bustertaler Staatsstraße in Fachrichtung Inchen zwischen St. Lorenzen und Börcher und in Fachrichtung Brixen zwischen Inchen und Doblach, zwischen Ohlang und Börcher, zwischen St. Lorenzen und Kienz und zwischen Fintel und Schaps. Auf der Gröner Staatsstraße talauswärts bei St. Ulrich, auf der Gadertaler Staatsstraße bei Stern in beiden Richtungen und auf der Finchgauer Staatsstraße in Fachrichtung Meran abschnittsweise zwischen Blaus und Forst. Jetzt im Feierabendverkehr herrscht in den Stadtgebieten erhöhtes Verkehrsaufkommen. Rechnen Sie vor allem bei den Stadtein- und Ausfahrten mit Verzögerungen. Gute Fahrt!
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3: Senatswahlkreise. Position der SVP möglicherweise schwächer als angenommen. Sternsinger-Aktion. Jungscher-Vertreter besuchen Projekt in Afrika. Und morgen erwarten wir Gewitter. Ich bin Gunde Bichler. Guten Abend.
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3: Die SVP darf ihre Grundsätze nicht aufgeben. Das sagt der Landtagsabgeordnete Thomas Wiedmann zur aktuellen Diskussion rund um die Änderung des Senatswahlkreises Bozen-Unterland. Gleichzeitig fordert er seine ehemalige Partei dazu auf, zu ihren eigenen Grundsätzen zu stehen. Ziel der SVP sei es immer gewesen, möglichst viele Südtiroler Vertreter nach Rom zu bringen, sagt Wiedmann. SVP-Geschäftsführer Martin Karl Pilcher sagte, gegen die Position der Volkspartei bei der Änderung des Senatswahlkreises sei schwächer als viele annehmen. Es lasse sich nämlich rechtlich nicht einfach ableiten, dass eine Änderung gegen das Südtirol-Paket verstoße. Außerdem warnt Pilcher vor einer Konfrontation mit Italien. Weniger als 7 Stunden Schlaf pro Nacht. Experten sagen, das ist auch für Erwachsene zu wenig. In Mitteleuropa trifft das aber auf 4 von 10 Menschen zu. Das zeigt jetzt eine Untersuchung des Robert-Koch-Instituts. Ursula Winkler berichtet.
4: Vor allem Männer haben hierzulande kurze Nächte. Besonders auffällig ist die Gruppe der 45- bis 64-Jährigen. Hier schläft mehr als jeder zweite Mann weniger als die empfohlenen mindestens 7 Stunden. Die Wochenenden sind erholsamer. Hier schläft nur jede 5. Frau und jeder 4. Mann zu wenig. Auf Dauer kann Schlafmangel den Forschern nach ungesund werden. Die Studie zeigt Zusammenhänge mit Bluthochdruck und einem höheren Risiko für Adipositas, Diabetes, Herz-Kreislauf-Probleme oder psychische Erkrankungen.
3: Allerdings hat sich auch gezeigt, dass nicht alle Befragten, die wenig schlafen, mit gesundheitlichen Folgen kämpfen. Die Spendengelder, die die katholische Jungschar jedes Jahr bei der traditionellen Sternsinger-Aktion sammelt, kommen gut an. Jetzt haben Vertreter von Jungschar und Missionsamt Nairobi besucht, die Hauptstadt von Kenia. Dort wird mit dem Geld aus Südtirol eine Schule wieder aufgebaut, die bei Überschwemmungen zerstört worden ist. Sie bietet künftig Platz für rund 500 Kinder. Weltweit werden mit dem Geld aus der Sternsinger-Aktion über 100 Projekte finanziert, vor allem in Bildung, Soziales und Gesundheit. 1,7 Millionen Euro sind heuer zusammengekommen. 7 Verletzte hat am Nachmittag ein Auffahrunfall auf der Bustertaler Straße gefordert, 5 Erwachsene und 2 Kinder. Gegen 15 Uhr sind zwischen St. Sigmund und Kienz 3 Autos aufeinander aufgefahren. Und bei Dorf Tirol ist gegen 3:30 ein Paragleiter abgestürzt, direkt am Landeplatz. Eine Person ist erheblich verletzt worden. Sie wurde mit dem Rettungshubschrauber ins Bozner Krankenhaus geflogen. Und ab morgen wird es wechselhaft mit Wolken, Regen und Gewittern. Mehr zum Wetter hören Sie gleich.
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3: Das Wetter stellt sich so langsam um. Ab morgen ist es wechselhaft. Dicke Wolken verdecken immer wieder die Sonne und schon am Vormittag ziehen erste gewitterige Regenschauer durch. Sie werden am Nachmittag häufiger. Und es wird nicht mehr ganz so warm. Maximal 27 Grad erwarten wir. Unbeständig und etwas kühler bleibt es auch bis übers Wochenende hinaus. Schauen wir noch auf die Feierabendtemperaturen. In Wolkenstein hat es 21 Grad, am Ritten 26, in Terenten 23, in Kaltern 29 und in Laas 27 Grad.
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10: Schönen Abend wünscht Daniel Hofer aus der Landesverkehrsmeldezentrale.
8: Auf der Landesstraße Blumau-Völs unterhalb von Völs hat sich ein Unfall ereignet. Es kommt zu Behinderungen und Staus in beiden Fahrtrichtungen. Kolonnenverkehr und Stau wegen Überlastung gibt es noch auf der Pustertaler Staatsstraße in Fahrtrichtung Brixen zwischen Innichen und Doblach, zwischen Nolang und Bercher und zwischen Mühlbach und Schaps sowie auf der Grödner Staatsstraße talauswärts bei St. Ulrich. Die Staatsstraße im Eckental ist in Welschnofen von 20 bis 23 Uhr wegen einer Veranstaltung gesperrt. Gute und sichere Fahrt.
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1: Schönen Abend wünscht Daniel Hofer aus der Landesverkehrsmeile Zentrale. Die Eckenthaler Staatsstraße ist in Welschnofen von 20 bis 23 Uhr wegen einer Veranstaltung gesperrt. Andere Störungsmeldungen liegen uns zurzeit nicht vor. Gute und sichere Fahrt.